0: Bye. Wir freuen uns auf dich.
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5: Ja, ist gut, die Herrschaften. Jetzt kommen wir zur Band. Die 50 Pfennig. Das ist eine Band aus Norddeutschland. Und wir haben plattdeutschen Elektro-Hip-Hop. Das hört sich erstmal komisch an und das hört sich später auch noch komisch an. Das kann ich euch versagen. Und jetzt kommen wir mit einem Song, der heißt Disco Dance. Da geht es darum, dass wir Feierei im Schuppen haben. Und dann machen wir Smoothie und das Singers und alles Mögliche. Hört es euch an. Viel Spaß mit den 50 Pfennig.
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0: jetzt sagen, der Chingis. Aber wo wollen wir überhaupt hin?
1: Die Elbe rauf. Da legen wir uns ins Schiff, da findet uns kein Mensch.
0: Aber die Elbe rauf geht doch da runter.
1: Da ist Strom, dagegen kommen wir nicht an. Wir müssen runter. Durch die Kanäle.
0: Und was ist mit dem Messer? Kommen wir ja gar nicht durch die Brücken.
1: Werden wir sehen.
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bleibt nur die Frage, falls die Polizei mal wieder durchdrehte, wen ruft man da eigentlich?

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1: Kontrolliert Trinker, das habe ich noch nie kennen.
2: Das ist schwer, sagen Sie?
1: Sehr schwer. Das kann nicht einmal 1% von der ganzen Weltbevölkerung.
3: Es ist

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1: Am 27. Juni 2001 wurde Süleyman Taşköprü von Terroristen des NSU erschossen. Kurz nach der Grundschule kam das spätere dritte Mordopfer des NSU nach Hamburg. Die Kindheit verbrachte Süleyman Taşköprü im westanatolischen Afyonkarahisar. Nachdem er in Deutschland angekommen war, ging er zunächst in Hamburg-Altona zur Schule, später dann auf die höhere Handelsschule und wurde schließlich Lebensmittelhändler. Im Alter von 28 Jahren wurde er Vater einer Tochter. Laut den Aussagen seines Stammfriseurs interessierte er sich sehr für Fußball und war Fenerbahçe Istanbul-Fan. Am Vormittag des 27. Juni kamen die zwei Täter des NSU in sein Gemüsegeschäft in der Schützenstraße in Hamburg-Bahrenfeld. Das Opfer wurde von drei Kugeln in den Kopf getroffen, die aus zwei verschiedenen Pistolen abgefeuert wurden. Als Süleyman Taşköprü's Vater gegen 11.15 Uhr von einem Einkauf in einem Großmarkt zurückkam, fand er seinen sterbenden Sohn auf dem Fußboden. Die Ermittler ignorierten anschließend die Aussage des Vaters, der zwei Fahrradfahrer in unmittelbarer Nähe des Ladens gesehen hatte, und konzentrierten sich, wie bei den anderen Opfern des NSU mit Migrationsgeschichte auch, auf vermeintliche Hinweise im Bereich der organisierten Kriminalität. Dazu befragten sie auch eine Wahrsagerin. Für die Angehörigen gab es nach dem Mord neben der Trauer eine weitere enorme Belastung. Da viele Medien die Spekulation der Sicherheitsbehörden übernahmen, war im Zusammenhang mit dem Mord von Schwarzgeld und Mafia zu lesen. Anschließend hatten sich viele Bekannte von der Familie abgewandt. Der nationalsozialistische Untergrund und die rassistische Tatmotivation wurde erst im November 2011 öffentlich bekannt, als Uwe Mundlos und Uwe Böhnhardt tot in ihrem ausgebrannten Wohnmobil gefunden wurden und Beate Zschäpe ihre Wohnung angezündet und Bekennervideos versandt hatte. Obwohl das Terrornetzwerk zwischen 2000 und 2007 10 Menschen ermordete, zusätzlich 43 Mordversuche unternahm sowie 3 Sprengstoffanschläge und 15 Raubüberfälle durchführte, wurden sie von den Sicherheitsbehörden angeblich nicht vorher entdeckt, trotz zahlreicher Kontakte von V-Leuten zu den Neonazis. Der Prozess gegen den NSU fand vom 6. Mai 2013 bis 11. Juli 2018 in München statt. Die Bundesanwaltschaft hatte sich festgelegt, dass der nationalsozialistische Untergrund aus dem Trio Beate Zschäpe, Uwe Böhnhardt und Uwe Mundlos bestand. Die Hinterbliebenen der Mordopfer und viele ExpertInnen der rechtsterroristischen Szene bezweifeln die These und gehen von einem größeren Netzwerk aus. Beate Zschäpe wurde zu lebenslanger Freiheitsstrafe verurteilt. Die 4 Mitangeklagten hatten teils deutlich geringere Strafen erhalten, als von der Bundesanwaltschaft gefordert. Dieser Text stammt aus dem Buch »Kein Vergessen – Todesopfer rechter Gewalt in Deutschland nach 1945« von Thomas Bildstein, erschienen im Unrast Verlag.
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In Zeiten wie diesen sitzen Menschen in Knästen, deren Verbrechen es ist, keine Papiere zu haben für ein Land wie dieses. In Zeiten wie diesen, für Deutschland, dem freien und sozialen und so zivilisierten, kein Traum, eher ein Traumata-Land, mit so viel Geschichte, schon so viel vergessen von Verfolgung und Morden, dass es so leicht funktioniert, Menschen abzuschieben, sie auszufliegen in Gebiete mit Krisen, in Gebiete mit Kriegen, in Zeiten wie diesen. In Zeiten wie diesen sitzen Menschen in Knästen, deren Verbrechen es sein soll, die Ruhe zu stören, den Bundeswehrfrieden zu sabotieren. In Zeiten wie diesen, in Zeiten von völkerrechtswidrigen Kriegen, ist es ein Akt der Vernunft, sich zu stellen gegen die Mördermaschine, die von Menschen betrieben, sich dagegen zu stellen, mit Werkzeug, mit Worten und Taten.

wenn du dich entscheiden musst, wo geh ich hin, wo geh ich nicht hin? Was ist meine Vision, meine Zukunftsvision? Wo sehe ich mich in 5 Jahren? Wo sehe ich mich in 10 Jahren? Du musst deine Augen aufmachen.

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1: Herr Direktor, gut, dass ich Sie treffe. Ich wollte Ihnen noch mal berichten
2: Jungfrau, über... Jungfrau, denken Sie dran. Für unsere Schule das Wichtigste, maßgeblich, Disziplin und Ruhe.
1: Sicher,
2: Das gilt für den Raum, für den Gang. Ruhe. Disziplin.

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ich bin 18 und meine Eltern, die haben ein Geschäft und ein Mietshaus, ein Blumengeschäft genauer gesagt. Und sie wollten eigentlich immer, dass ich da einsteige oder auch wenigstens mal mithelfe sonntags. Und da hatte ich aber keine Böcke für.

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Wir sind noch so jung. La Lucha Sigue, das ist Chaos One.

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Frag dich selbst, bist du glücklich mit deinem Leben? Ist das, was du machst, wirklich das, was du machen möchtest? Sparst du Zeit und wofür sparst du sie? Wenn es einen Film über dein Leben geben würde, würdest du ihn dir anschauen? Würde er dich faszinieren? 6 Euro für eine Stunde auf der Arbeit. Was würdest du zahlen für eine Stunde an einem sonnigen Tag im Park? 3 Kaffee auf der Raste kosten so viel wie eine Stunde deines Lebens. Würdest du in deinem Leben etwas anders machen, wenn du wüsstest, dass du nächstes Jahr stirbst? Was sagt dir, dass du denn überhaupt noch lebst? Jeder Moment Leben, der uns aus der Gegenwart geklaut wird, ist einer, der verloren sein wird für immer. Und hast du Ideen? Oder haben Ideen dich? Fühlst du dich manchmal auch auf eine bestimmte Art und Weise einsam? Eine Art und Weise, die Worte nicht beschreiben können? Fühlst du dich manchmal auch auf eine bestimmte Art und Weise unruhig? Eine Art und Weise, die dich fast zerfrisst?

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0: seit 30 Jahren kenne sind. Heute wieder hier, Baby, grüß Hallo, dich. Der, was sagen wir, kann man sagen, der König der Gemüsehobel.
1: Nein, das hast du gesagt.
0: Ich glaube, seit 30 Jahren, ich weiß nicht, wie viele Millionen Hausfrauen
1: schlicht, glücklich sind. Ich sage schlicht und einfach der Meister.
0: Okay, der Meister. Also, da hat der Meister das Wort. Ja. Zeig uns,
2: wie es funktioniert.

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0: ein Experte wie du hat es nicht nötig, Lauren zu zeigen, was er kann. Wenn du allerdings siehst, dass irgendwo ein Unrecht geschieht, dann hilf den Schwachen. Ich kämpfe aber nur, wenn es wirklich unbedingt sein muss. Hast du das verstanden, mein Junge, hm?
1: Ja, Meister.
0: Doch jetzt kommt das Allerwichtigste.
1: Auch was? Das kann ich mir gar nicht alles merken.
0: Das darfst du aber nicht vergessen. Wir beide werden heute Nacht einen trinken. Das ist Usus.

0: Daniel Kuhn bei uns im Freien Radio Fratz und es gibt eine Lesung zu Die Linke und der Sport. Und vielleicht möchtest du selbst auch noch was über dich erzählen, bevor du anfängst.
1: Ja, ich kann das so integrieren. So irgendwie. War ja. Das jetzt, ihr seid fertig, ihr habt sonst keine Ankündigungen, irgendwelche wichtigen Sachen, die hier passieren.
2: Naja, müssen. Der Vortrag wird gerade aufgenommen und vielleicht hat auch die Diskussion, und falls das jemanden stört, kann
1: nicht. Das müsst ihr euch melden. Dann schaut nach.
0: Und sollen Fragen zwischendurch oder erst am Ende?
1: Ja, Leute können von mir aus schon zwischendurch fragen, so wenn vor allen Dingen, wenn irgendwas nicht klar ist oder so. Also das stört mich nicht.
0: Okay.
1: Okay.
0: Okay.
1: Ja, danke fürs Kommen. Danke fürs Organisieren der Veranstaltung. Das ist ja irgendwie länger hier im Raum gelegen, oder ich habe zumindest die Idee schon länger gehabt, hier mal in Flensburg stehen zu bleiben, um eine Veranstaltung zu machen. Ich wohne ja in Schweden und fahre relativ oft mit dem Zug in die deutschsprachige Welt und zurück, und da kommt man durch Flensburg durch. Und ich kenne ja Nils seit vielen Jahren. Und dadurch wollten wir so die Idee, hier irgendwie was zu machen, und dann haben wir das einmal konkretisiert, und dann waren auch verschiedene Themen, die da im Raum gestanden sind, und jetzt ist es Sport geworden, was mir aber, das habe ich mir am Anfang gar nicht so gedacht, ich war bereit, alles zu machen, wofür sich Leute hier interessieren. Ich rede ja gerne über andere Sachen, Klassenpolitik, Internationalismus oder so. Aber gerade weil ich heute im Zug gesessen bin, um mich jetzt da nochmal vorzubereiten auf den Abend, habe ich mir gedacht, am liebsten rede ich eigentlich eher über Sport. Also passt das sehr gut. Apropos Radio, eine andere Vorbemerkung noch. Also oft, gerade wenn man so historisch über Sport spricht und das Verhältnis zur Linken und so, es gibt da eigentlich durchaus attraktives Bildmaterial, das man auch zeigen könnte bei so Vorlesungen. Allerdings ist es so, dass ich um jede Minute weniger, die ich am Computer verbringen muss, froh bin. Also ich bereite ehrlich gesagt nicht so begeistert so Sachen vor. Und nachdem Teil der Vereinbarung war, dass das hier aufgenommen wird fürs Radio, habe ich ja eine astreine Entschuldigung, hier kein Bildmaterial anzubieten, weil wenn Leute dann im Radio zuhören und ich alle zwei Minuten sagt, wie man auf diesem Bild hier sieht, dann wird das nicht so spannend. Also das wird hier eine Oldschool-Veranstaltung, wo ich reden werde, und ich hoffe, es wird trotzdem interessant genug. Das wird so ausschauen, ich sage einleitend kurz was, und da kommt auch dieser Teil, wo ich da etwas mehr über mich selber noch sage. Also ich sage einleitend was dazu, warum ich mich überhaupt mit diesem Thema beschäftige. Ich gebe dann so einen historischen Abriss zu dieser Thematik, also Linke und der Sport. Und werde dann zum Schluss nochmal zu so ein paar mehr inhaltlichen Fragen was sagen, was so linke Sportkritik und so betrifft. Also Fragen, die da immer wieder auftauchen in diesen Zusammenhängen, ob das jetzt Kommerzialismus ist oder Nationalismus oder Konkurrenzdenken. Und das dann idealiter würde dann auch überleiten in eine anschließende Diskussion. Es ist jetzt nicht so, dass ich die Veranstaltung, so wie sie heute halt, regelmäßig halt. Also ich kann jetzt nicht genau abschätzen, wie lange das dauert. Ich würde aber annehmen, dass ich so ungefähr 45 Minuten rede, je nachdem. Ja, warum beschäftige ich mich mit diesem Thema? Also ich bin ja, also ich wohne in Schweden, komme aber ursprünglich aus Österreich. Und habe mich eigentlich, bis ich, würde sagen, so 15 war, für überhaupt nichts anderes als Sport interessiert. Und das war also so, also ich habe Sport verfolgt, alle möglichen Sportarten, und habe das auch selber sehr intensiv aktiv betrieben. Habe halt Fußball gespielt und habe Tennisturniere gespielt, und im Winter bin ich Skirennen gefahren. Und im Alter von 14 war das dann wohl so, dass ich mich dann auf Fußball konzentriert habe, weil ich aufgenommen worden bin in, wie das damals in Österreich geheißen hat, ein Bundesjugendleistungszentrum, wo talentierte junge Fußballer, der Weg zu einer Profikarriere hätte geebnet werden sollen. Ich bin dann tatsächlich relativ früh von diesem Leistungszentrum zu einem Zweitligisten in Österreich gewechselt und habe dort dann parallel zur Schule so ein halb professionelles Fußballerdasein geübt. Habe das aber dann mit 19 ziemlich abrupt abgebrochen, weil es dann so war, dass ich zu dem Zeitpunkt andere Interessen entwickelt habe. Vor allen Dingen politische, und bin dann zu dem Zeitpunkt schon so sehr tief in dieser österreichischen autonomen Szene gesteckt, und das war ja nicht ganz widerspruchsfrei, also diese Milieus, in denen ich mich da bewegt habe, also das Politische und das Sportliche da bei uns im Verein, das hat sie nicht so ganz leicht vereinen lassen, und das war dann auch einer der Hauptgründe, warum ich also das meiner Fußballkarriere AD gesagt habe. Also da waren auch noch andere Gründe dabei, das ist ja alles sehr zeitaufwendig und so. Aber es war tatsächlich so dieser politische Aspekt ein wichtiger. Und es war aber dann nachher so, also es ist ja nicht so, dass ich dann mein Interesse für Sport völlig verloren hätte, also das hat sich ja bis heute erhalten. Wiederum in beiderlei Hinsicht, also ich schaue mir gern Sport an, ich interessiere mich dafür, ich betreibe nach wie vor selber gerne Sport. Und vor 12 Jahren, wo ich dann nach Schweden gezogen bin, also vorher habe ich dann so ein Jahrzehnt meines Lebens recht unstet gelebt und so. Wo ich dann nach Schweden gekommen bin, haben sie also die Möglichkeiten ergeben, wieder sowohl kontinuierlicher Sport zu betreiben, als auch mich dann in Zusammenhängen, also in organisierten Zusammenhängen, in organisierte Zusammenhänge einzubringen. Und ich habe meine publizistische Tätigkeit kontinuierlicher betreiben können, wo halt auch so dieses Sportthema dann mehr und mehr Rolle gespielt hat. Und um jetzt vorher noch bei dem Letzten zu bleiben, also es war so, ich habe 2010, glaube ich, ist ein Buch im Englischen erschienen zu Fußball und Politik, Soccer versus the State. Seither sind dann also noch zwei Bücher zu so Zusammenhang, also linke Politik und Sport im Englischen erschienen. Und dieses Umrissbüchlein Die Linke und der Sport ist wohl 2011 erschienen oder so. Ja. Und in den letzten Jahren, also ich habe eine Sportkolumne geschrieben für Analyse und Kritik, AK, letztes Jahr, und schreibe immer wieder zu Sport in der jungen Welt. Und aktiv, also abgesehen davon, dass ich selber so nach wie vor eben amateurmäßig Sport betreibe, war ich auch involviert in die Gründung eines alternativen Sportvereins in Stockholm, 17SK, benannt nach der U-Bahn-Linie 17. Es muss gewesen sein 2010, glaube ich. Und das war Teil, also den Verein gibt es nach wie vor, ich bin dort nicht mehr so aktiv, das war Teil so eines des sogenannten Netzwerks Linie 17, was man hier mal so als ein Netzwerk von Stadtteilgruppen bezeichnen würde. Also Leute, die da entlang bestimmter, wie es in Stockholm heißt, Vororte entlang dieser U-Bahn-Linie in unterschiedlichen Initiativen aktiv sind, also von Antirassismus bis zu Guerilla-Gardening, bis zu Sport. So da kommt da einiges an praktischer Erfahrung in diesem so alternativen Sportbereich her. Wenn man sich jetzt mit dem Thema auseinandersetzt, ja, das sollte ich vielleicht auch noch sagen, also Linke und der Sport, für mich, das ist sehr weit gefasst. Also mich interessiert jede Form der Überlappung von Sport und linker Politik. Also das kann jetzt sein, das können Sportvereine sein, die mit einem linken Anspruch auftreten. Das können Sportler, Sportlerinnen, auch Vereine, Verbände, ist selten so, aber gibt es, sein, die im Kontext des organisierten Sports sich links positionieren. Das kann linke Fankultur sein, das können aber so Sachen sein, wo Leute, die selber mit Sport nicht wahnsinnig viel zu tun haben, den Sport als Bühne für politische Proteste nutzen. Also keine Ahnung, irgendeine Aktion bei einem Champions-League-Spiel gegen Gazprom oder so. Also da gibt es ja einige so Beispiele. Also das ist recht so eklektisch angelegt. Und wenn man sich das aber historisch betrachtet, kann man meines Erachtens so die Geschichte des Sports aus linker Perspektive so in drei Perioden einteilen. Das erste wäre die Periode des Arbeitersports, also ungefähr von den 1890er Jahren bis zum Zweiten Weltkrieg. Dann eine Periode, wo Sport eine große Rolle in unterschiedlichen Bürgerrechtsbewegungen spielt, so vom Zweiten Weltkrieg bis ca. 1990. Und seit 1990 bis heute, so das Entstehen von einer so alternativen Sportbewegung, die sich in unterschiedlicher Form ausdrückt. Und jetzt anhand so dieser drei Phasen werde ich jetzt ein bisschen mehr zu dieser Geschichte sagen. Ich kann ja vielleicht nur kurz was sagen zu der Definition des Sports. Es ist unglaublich schwierig, ich weiß nicht, wie viele von euch das je versucht haben, so eine richtig gute Definition von Sport abzugeben. Gut in dem Sinne, dass sie einerseits das abdeckt, was Menschen so im Allgemeinen unter Sport verstehen und gleichzeitig aber also eine gewisse analytische Schärfe hat. Also das ist tatsächlich nicht so einfach, jetzt rein so als Arbeitsdefinition, also wenn ich von Sport rede, meine in erster Linie die Verbindung von körperlicher Tätigkeit mit einem spielerischen Element, weit gefasst. Also das spielerische Element kann eine Form des Wettkampfs oder des Leistungsvergleichs sein, sie kann aber auch einfach bedeuten, dass man körperlicher Tätigkeit nachgeht, der körperlichen Tätigkeit willens, also weil das Spaß macht oder weil man den Eindruck hat, das tut einem gut, also in Abgrenzung zu körperlicher Tätigkeit, die man im Kontext zum Beispiel einer Lohnarbeit nachgeht oder so. Wobei hier schon die Probleme anfangen, es gibt ja genug professionelle Sportler, bei denen diese zwei Bereiche zusammenfallen. Das meine ich mit der Schwierigkeit, das so analytisch scharf abzugrenzen. Aber das wäre also meine Arbeitsdefinition. Und wenn man das also heranzieht, was jetzt im Allgemeinen so als Sport verstanden wird, also diese so eben körperliche Tätigkeit in so einem Wettkampfzusammenhang oder eben Freude an der Bewegung, dann beginnt die Organisierung des Sports, also so in der Form von Vereinen und Verbänden, Wettbewerben, etwa in der Mitte des 19. Jahrhunderts. Und da sehr stark im Kontext der bürgerlichen Gesellschaft, vor allem in Schulen. Also wenn man sich das Beispiel also Großbritanniens anschaut, also mehr in den elitären Schulen und oft ans Bürgertum gekoppelt, auch aufgrund dessen, weil das eine Klasse ist, wo sich Leute zu jener Zeit überhaupt leisten können, extra Zeit aufzuwenden, um Sport so im Sinne des Vergnügens oder der eigenen Ertüchtigung nachzugehen. Die arbeitenden Klassen oft arbeiten 12 bis 14 Stunden am Tag, haben nicht so viel Zeit für anderes. So, das sind so die Ursprünge des organisierten Sports oder das, was halt wir heute so noch als Sport verstehen. Und da ist es dann aber so, dass relativ bald es offensichtlich wird, dass die arbeitenden Klassen Gefallen an diesem Sport finden, sowohl als aktiv Teilnehmende als auch als Zuschauer, Zuschauerinnen. Und deshalb relativ schnell in diesen organisierten Sport integriert werden, also über Unternehmen, die dann ihre eigenen Firmen, die ihre eigenen Fußballteams gründen, Kirchen recht oft die Sportvereine da Ende des 19. Jahrhunderts gründen. Und Leute, die in der Arbeiterbewegung oder sozialistischen Bewegung aktiv sind, sehen das als Gefahr der Verbürgerlichung der Arbeiter, weil diese Vereine eben klar in der bürgerlichen Gesellschaft verankert sind, diese Werte, also Konkurrenz zum Beispiel, da projizieren und Arbeiter da eben inkludiert werden, was dem Klassenbewusstsein, das man eben da als aktiver Sozialist zu jener Zeit vorantreiben möchte, widerspricht. In dem Kontext gründen sie dann eben Ende des 19. Jahrhunderts, um diesem Trend etwas entgegenzusetzen, explizite Arbeitersportvereine, die auf der Basis anderer Werte, also nicht so sehr Konkurrenz, auch nicht so stark dieser Kommerzialismus, auch nicht die Identifikation, zu der es dann oft gekommen ist, über den Sportverein des Arbeitenden mit den Arbeitgebern, die dem was entgegensetzen wollen und eben stärker auf die Werte der Klasse und Solidarität der Klasse setzen wollen. 1893, wenn man das zur Jahreszahl heranziehen will, wird der Arbeiterturnerbund in Deutschland gegründet, also als erste Arbeitersportorganisation gilt, und dem folgen dann viele Gründungen von Sportvereinen, Sportverbänden bis hin zum Arbeiterschachbund, der jetzt nach meiner Definition nicht unbedingt in den Bereich des Sport fällt, aber ich habe schon gesagt, dass diese Definitionen sind schwierig, aber es wird da alles, also es ist ein ganz breites Feld, wird da abgedeckt. Und sonst lese ich nichts vor, ich lese jetzt ein Zitat vor, das glaube ich so diese die Werthaltungen oder die Orientierung des Arbeitersports besser illustriert, als ihr das jetzt könnt, wenn ich versuche, das lang zu beschreiben. Und dann den Unterschied zwischen dem, was Leute im Arbeitersport, also als den Unterschied gesehen haben zwischen sogenannten bürgerlichen Sport und proletarischen Sport. Das ist also ein Buch von Julius Deutsch mit dem Titel Sport und Politik, erschienen 1928, und das gilt so als programmatische Schrift des Arbeitersports. Julius Deutsch war Präsident der Sozialistischen Arbeitersportinternationale, SASI, ein österreichischer Sozialdemokrat, Teil der sogenannten austromarxistischen Schule, 20er und 30er Jahre. Und kann ich auch noch dazu sagen, der deutschsprachige Raum, also in dieser Arbeitersportbewegung, war tatsächlich das Zentrum dieser Bewegung, oder deutschsprachiger Raum Mitteleuropa, also Deutschland, Österreich, die damalige Tschechoslowakei, hat sich aber weit darüber hinaus ausgedehnt. Also es hat in quasi allen europäischen Ländern Arbeitersportvereine und Verbände gegeben, aber auch darüber hinaus, also in Palästina, in den USA, Australien. Das war dann also recht schnell, recht weit verbreitet. Und viele der Themen, was jetzt auch dieses Zitat hier widerspiegeln wird, die damals von Vertretern des Arbeitersports aufgegriffen worden sind, sind erstaunlich aktuell. Also in der Kritik so von großen kommerziellen Sportereignissen, Konkurrenz, Nationalismus und so. Also als Beispiel hier erklärt Julius Deutsch in seinem Buch Sport und Politik den Unterschied zwischen bürgerlichem und proletarischem Sport. Und er schreibt da zum Beispiel, der bürgerliche Sportbetrieb ist samt und sonders auf die individuelle Spitzenleistung eingestellt. Rekord und abermals Rekord. Das ist das Zauberwort, um das sich alles dreht. Man glaubt, weiß Gott, welchen Grad von Glückseligkeit erreicht zu haben, wenn ein Springer anstatt 1,85 Meter 1,90 Meter hochspringt. Aber der Rekordfanatismus des Bürgertums ist durchaus kein Zufall. Der bürgerliche Sport ist individualistisch. Das ist seine tiefste Wesenheit. Er stellt die Gemeinschaftsleistung des Massensports gegen die Spitzenleistung des Einzelnen zurück. Der bürgerliche Sport kann folgerichtig nichts anderes sein als der sportliche Ausdruck des sonstigen bürgerlichen Lebens. So wie in der Gesellschaftsordnung des Kapitalismus der Stärkere über den Schwächeren siegt und zu Ehre, Ruhm und Reichtum aufsteigt, ist es auch im bürgerlichen Sportleben. Jeder kämpft für sich und gegen alle. Für unsere Betrachtung ergibt sich somit die Feststellung, dass der bürgerliche Sport mit Notwendigkeit jene Charaktereigenschaft herausbildet, die dem kapitalistischen Leben eigentümlich ist, vor allem also einen hemmungslosen Egoismus. Der Arbeitersport kann nicht individualistisch sein, ohne sich selbst aufzugeben. Er ist in seinem inneren Wesen kollektivistisch. Das Ziel des proletarischen Sportes ist die Ertüchtigung der Massen. Er lehnt natürlich sportliche Spitzenleistungen nicht ab, sondern wird sie im Gegenteil immer freudigst begrüßen und bereitwilligst entwickeln helfen. Er glaubt aber, dass sie auf dem Boden des Massensports sich zwanglos entwickeln können. Die guten Durchschnittsleistungen der Masse scheinen ihm die natürliche und zweckentsprechende Grundlage der Ausgangspunkt weiterer sportlicher Entwicklung zu sein. Die Rücksichtslosigkeiten und Rohheiten, die man oft auf den Sportplätzen wahrnimmt, sind typische Erscheinungen des bürgerlichen Sportbetriebs, während sich der Arbeitersport fast völlig davon freizuhalten versteht. Das ist kein Zufall, sondern in dem verschiedenartigen Wesen der beiden Sportbetriebe begründet. Große Ereignisse des Arbeitersports waren die sogenannten Arbeiterolympiaden 1925 in Frankfurt, 1931 in Wien und dann 1937 in Antwerpen, wobei die dann schon bedeutend kleiner war, weil zu jenem Zeitpunkt die Arbeitersportbewegung in Deutschland, Österreich bereits zerschlagen war aufgrund der faschistischen Regierungen. Es war auch so, dass der Arbeitersport in den 20er und 30er Jahren von der Spaltung, der allgemeinen Spaltung in der Arbeiterbewegung zwischen Sozialdemokraten und Kommunisten gelitten hat. Ich habe vorher die SASI erwähnt, also die Sozialistische Arbeitersportinternationale, die von sozialdemokratischen Parteien getragen worden ist. Es hat eine Konkurrenzorganisation gegeben, die Rote Sportinternationale, die kommunistisch orientiert war, sehr Moskau-loyal und die auch separate Veranstaltungen abgehalten hat. Also Sportler, die in Vereinen und Verbänden waren, die der Roten Sportinternationale angeschlossen waren, haben nicht an den ersten beiden Arbeiter-Olympiaden teilgenommen, sondern an den sogenannten Spartakiaden, die dann auch noch für längere Zeit bekannt waren als Sportfeste im ehemaligen sogenannten Ostblock. 1937 haben dann alle gemeinsam teilgenommen, weil ja zu dem Zeitpunkt dann schon offiziell die Einheitsfront ausgerufen wurde, wo man das Kriegsbeil begraben hat und Sozialdemokraten und Kommunisten gemeinsam gegen den Faschismus vorgehen wollten. Allerdings war das dann zu spät und diese Olympiade war auch, wie gesagt, vergleichsweise klein im Vergleich dazu zu Wien und Frankfurt. Und im Kontext dann von Faschismus und Zweiten Weltkrieg zerbricht eigentlich die Arbeitersportbewegung. Die einzigen Vereine, die heute noch, oder ein Begriff, den heute noch viele kennen in dem Zusammenhang, Vereine, die heute noch eine Bedeutung spielen, eine Rolle spielen und ihre Ursprünge in der Arbeitersportbewegung haben, sind die Hapoel-Vereine in Israel. Die kommen also aus dieser Bewegung und haben sich bis heute erhalten. Es gibt auch noch andere Vereine, die auch in Deutschland und Österreich, deren Ursprünge sich zurückverfolgen lassen in die Arbeitersportbewegung, dessen sind sich aber heute kaum der Leute bewusst. Also es gibt auch eine Nachfolgeorganisation, der SASI heute, die in deutscher Übersetzung ungefähr ist die Konföderation von Arbeiter- und Amateursportlern. Die ist allerdings mittlerweile dem IOC angeschlossen, während sie ja die ursprünglichen Arbeiterolympiaden so als Gegenveranstaltung gesehen haben und hat also kaum irgendein politisches Profil. Also die Arbeitersportbewegung mehr oder weniger endet mit dem Zweiten Weltkrieg. Und wenn man sie dann in den darauffolgenden Jahrzehnten umschaut, nach so relevanten Themen, Bereichen, Entwicklungen im Sport, jetzt aus linker Perspektive, treten dann eben andere Sachen in den Vordergrund und das sind vor allen Dingen Bürgerrechtsbewegungen und die Rolle, die der Sport in diesen spielt. Und da gibt es in diesem Zeitraum mehrere Beispiele. Zu den bekanntesten zählt auf jeden Fall die antirassistische Bewegung in den USA und die Rolle des Sports in diesen, die sich streckt, also von gleich nach dem Zweiten Weltkrieg, also 1947, als Jackie Robinson, der eigentlich selber kein besonders, also nicht als politischer Mensch auftritt, der aber als erster Afroamerikaner in der professionellen Baseballliga spielt und die sogenannte Color Line durchbricht, bis dann hin zum Höhepunkt Ende der 60er Jahre, wo dann mit Muhammad Ali eine sehr charismatische, sehr politische Figur, also in der Öffentlichkeit als Sportpersönlichkeit auftritt, die US-Regierung kritisiert, den Vietnamkrieg kritisiert und auch Ende der 60er Jahre die Proteste bei den Olympischen Spielen in Mexiko 1968 mit diesem ikonischen Bild von Tommy Smith und John Carlos, die ihre Fäuste in die Höhe recken und den Kopf senken bei der Siegerehrung des 200-Meter-Laufs der Olympischen Spiele, wo sie Erster und Dritter geworden sind. Was oft, wie das dann so in Geschichtsschreibung geschieht, so als großartige individuelle Protestaktion hingestellt wird, also ohne den zwei Leuten da was wegzunehmen, war das Ganze aber eingebettet in einen organisatorischen Widerstand und Protest. Es hat ja vor diesen Spielen eine Bewegung in den USA gegeben, die Spieler, die dazu aufgerufen hat, die Spiele überhaupt zu boykottieren. Es haben sich ja einige afroamerikanische, also aufgrund rassistischer Strukturen, sowohl im US-Sport, aber auch im IOC, es haben sich ja einige, also einige Sportler sind auch diesem Aufruf gefolgt. Kareem Abdul-Jabbar zum Beispiel, einer der dann bekanntesten Basketballspieler, ist nicht zu den Spielen gefahren. Andere sind aber hingefahren, weil es dann offensichtlich war, dass dieser Boykottaufruf nicht wirklich breit verfolgt wird. Sind andere, unter anderem dann eben Tommy Smith und John Carlos, dort hingefahren mit dem Gedanken oder der Hoffnung, im Kontext dieser Spiele dann eben also Protestaktionen setzen zu können, was dort geschehen ist. Auch im Kontext antikolonialer Bewegungen, also das algerische Fußballteam, das Algerien repräsentiert hat, schon 10 Jahre bevor Algerien unabhängig geworden ist und so eine Art internationale Botschafterrolle gespielt hat, ist ein gutes Beispiel, also eine Nationalmannschaft Algeriens, die sich zusammengesetzt hat aus Algerien, die damals in der französischen Profiliga gespielt haben und in einem 59 in so einer koordinierten Aktion dann über Nacht ihre Vereine in Frankreich verlassen haben und alle nach Tunis sind, wo also die Führung des algerischen Widerstands im Exil war und dann von dort aus eben das Land sportlich repräsentiert hat während des Unabhängigkeitskampfes. Im Kontext der Selbstorganisation von Frauen im Sport, das Beispiel der Gründung der WTA, also der Tennisorganisation der Frauen, vor allem vorangetrieben von Billie Jean King Anfang der 1970er Jahre, wo man sich eben losgelöst, also die WTA gibt es hier bis heute, die als Parallelorganisation zur ATP, wo die Herren organisiert sind, funktioniert. Die Intention war schlicht und einfach, sich selbst zu organisieren, weil man im Kontext der gemeinsamen Organisation viel schlechter, unter viel schlechteren Bedingungen gespielt hat müssen, viel weniger bezahlt bekommen hat. Was aber auch in dem Kontext, also dieser Zeitraum 60er, 70er Jahre erwähnenswert ist und in einem weiteren Sinne zu diesen Bürgerrechtsbewegungen passt, ist die gewerkschaftliche Organisierung von Sportlern und Sportlerinnen, die vorangetrieben worden ist, also zunächst vor allen Dingen in den 60er Jahren im Baseball in den USA. Das ist ja manchmal also ein bisschen problematisch, wenn diese Sportgewerkschaften medial erscheinen, dann geht es meistens um diese Sportler, die da Millionen verdienen und jetzt noch mehr Millionen haben wollen und man regt sie dann oft gern drüber auf und so. Aber im Kern geht es ja nicht um diese paar Leute, die da Millionen verdienen, sondern es geht um die Massen von Sportlern und Sportlerinnen, die keine Millionen verdienen, sondern recht prekäres Dasein fristen. Also wenn man sich zum Beispiel die Bedingungen des professionellen oder halbprofessionellen Fußballs in Europa heute anschaut, das sind ja massenweise Spieler, die nicht besonders gutes Einkommen haben, die keine Versicherungen haben. Wenn es sich um Spieler handelt, die außerhalb der EU kommen, die oft ihre Aufenthaltsgenehmigung gekoppelt haben an ihre Verträge mit den Vereinen, also denen ziemlich willkürlich, also deren Willkür ausgeliefert sind. Und in dem Bereich hat gewerkschaftliche Organisierung natürlich eine große Bedeutung und hat da auch, also wenn man wirklich die Ursprünge verfolgt, gehen sie zurück bis ins 19. Jahrhundert in den USA, aber wie gesagt, die treten stärker und offensiver dann auch auf ab den 1960er Jahren. Was man auch noch nennen kann, ja, das kann ich auch noch sagen, genau, Gay Games werden 1982 zum ersten Mal abgehalten. auch ein wichtiger Teil der Geschichte eines offensiveren Auftretens in der Öffentlichkeit der Lesben- und Schwulenbewegung, hätten eigentlich Gay Olympic Games heißen sollen, das ist aber dann tatsächlich verboten worden vom IOC, also die haben einen Rechtsprozess angestrengt, dass die Leute den Begriff Olympics nicht verwenden dürfen. Das ist ja bis heute so. Und abschließend in dieser Periode, nachdem ich das vorher also anberaumt habe, damit 1990, was man abschließend auch noch sagen kann, ist, dass so am Ende dieser Periode, also in den 1980er Jahren, die Selbstorganisierung von Sportfans beginnt. Und da

Selbstorganisierung. Zunächst einmal überhaupt zu einer linksorientierten Fanszene bei St. Pauli, die aber dann recht schnell, also über das so über politische Propaganda auf den Rängen oder so hinausgeht und dann wirklich dazu führt, dass Leute versuchen, sie in den Verein mehr einzubringen, den Verein zu demokratisieren und so weiter. Das ist schlicht und einfach von sporthistorischer Bedeutung. Also die Wellen, die das geschlagen hat, sehr schnell, waren halt riesengroß. Also es wurde dann Deutschland hat ja das zu Vernetzungen von organisierten Sportfans weit über St. Pauli hinausgeführt. Also dann in den 90er Jahren die Gründung von BAF, also zunächst Bündnis antifaschistischer, dann aktiver Fußballfans. Viele andere, also linke Fangruppierungen, antirassistische, antifaschistische Fangruppierungen bei anderen Vereinen dann auch über Deutschland hinaus, zum Teil dann auch organisiert, zum Beispiel ein Alerta-Netzwerk von antifaschistischen Fangruppen, kopiert auch in anderen Sportarten zum Teil. Das hat seine Ursprünge tatsächlich in dem, was dann in den 80er Jahren in Hamburg passiert ist. Und ist gewissermaßen auch so ein Brückenschlag zu jetzt dieser dritten Phase, über der ich sprechen wollte, dieser alternativen Sportszene, die so ab den 1990er Jahren auftritt. Und ich denke, dass da so bestimmte historische Entwicklungen einfach eine Rolle spielen und dass da halt auch die Entwicklung des Sports letztlich so allgemeine gesellschaftliche Entwicklungen halt widerspiegelt. Also die großen sozialen Bewegungen so der 60er, 70er Jahre verschwinden ja dann irgendwie so in den 80ern. Es kommt zum Zusammenbruch der Sowjetunion, es beginnt das Zeitalter der sogenannten Postmoderne mit Vielfalt und so. Aktivistisches Milieu aufgrund der Diskreditierung oder der vermeintlichen Diskreditierung des Marxismus wird mehr so autonom und anarchistisch geprägt. Und in dem Kontext, ja, dann kommt noch dazu so dieses Element einer starken DIY-Kultur, so aus der zu dem Zeitpunkt dann schon recht stark etablierten so Hardcore-Punk-Szene. Plus auch wieder im Kontext dieser Postmoderne allgemein ein bisschen mehr, so Popkultur wird irgendwie ein bisschen mehr interessant, auch für die Linke, da gehört dann irgendwie auch so Sport dazu. Naja, und in dem Kontext entsteht dann eben so ein vielfältiges, breites Feld an neuen, alternativen Formen von Selbstorganisierung im Sport, also die halt sich einschließen Vereine, also es werden ziemlich viele so neue linke Sportvereine gegründet, also ich bin jetzt kein Experte genau in der Geschichte der Roten Sternvereine, aber das wäre Teil dieser Geschichte, aber auch andere Formen, manche versuchen ja wieder anzuschließen so an diese Geschichte des Arbeitersports, es gibt wilde und bunte Ligen, die es zum Teil auch schon in den 70er und 80er Jahren gegeben hat, so im Fußball, aber tritt nach verstärkt auf, vor allen Dingen so Turniere, antifaschistische, antirassistische Fußball und andere Turniere, also die Mondiale Antirassisti in Italien, das ist wohl die bekannteste, da gibt es ja mehrere andere Beispiele. Es kommt zu Gründungen von relativ vielen so linken, antifaschistischen Kampfsportgruppen. Es entsteht mit Roller Derby, das ja längere Geschichte hat, aber eigentlich ziemlich kommerzialisierte Geschichte, dann irgendwie verschwindet, aber neu entdeckt wird, auch so im Kontext einer feministischen DIY-Kultur und sie dort zu so einem wichtigen Bestandteil eigentlich so einer alternativen Sportszene entwickelt. Was habe ich noch? Ich habe ein paar Beispiele notiert. Ja, genau, diese Fahrrad, das habe ich vorhin nicht erwähnt. Also das Fahrradfahren, organisiertes Fahrradfahren war ein wichtiger Teil auch in der Arbeitersportbewegung. Das unter anderen Vorzeichen, so mit Critical Mass und so, kommt jetzt, also wird so diese Bedeutung jetzt mehr mit der mehr ökologischen Orientierung und so und auch zum Teil organisierten, so linken Fahrradvereinen. Ist auch so Teil dieser Bewegung und gleichzeitig zum Teil von anderen Leuten getragen, aber zum Teil mit einer starken Kopplung zu dieser Szene, so starke Protestbewegungen gegen die großen Sportverbände, FIFA,

0: das IOC und auch große, die Sportgroßveranstaltungen. Also sehr wohl, wenn man sich anschaut, die letzten 10, 15, sogar 20 Jahre kaum irgendwelche Sportgroßereignisse, die, also vor allem jetzt Olympische Spiele oder Fußballweltmeisterschaften, die nicht von Protesten begleitet worden wären, entweder vor Ort oder wo das nicht möglich war oder schwierig war aufgrund staatlicher Repression, im international. Also gerade bei der Fußballweltmeisterschaft in Brasilien war ja sehr stark von solchen Protesten begleitet, 2016. Die letzten Olympischen Spiele ebenso. Ich glaube, die meisten kennen die Diskussionen um die Fußballweltmeisterschaft in Katar 2022. Also das Ganze hat ja dazu geführt, dass es so einen mittlerweile legendären Ausspruch von Gianfranco Caspa, Vorsitzender des IOC, gibt, der ja gemeint hat, naja, es ist halt mittlerweile einfach besser für uns, die Großveranstaltungen an Diktaturen zu geben. Also so ein fast wortwörtliches Zitat, dafür hat das so gesagt. Also es ist besser, weil es an Diktaturen zu übergeben, weil es dann leichter ist, diese Protestbewegungen zu hantieren. Was eben illustriert, und dass es da schon so eine relativ breite, auch öffentlich wahrgenommene Protestbewegung gibt. Und diese Entwicklung so einer, was ich jetzt so sagen würde, zu einer linksalternativen Sportkultur ist natürlich, also ich empfinde das als was sehr Spannendes. Ich glaube, dass das ja nach wie vor ein Prozess ist, den wir so beobachten können und an dem man aktiv seinen kleinen Beitrag dazu leisten kann. Abschließend, wie gesagt, sage jetzt noch ein paar Sachen so zu diesen inhaltlichen Fragen rund um den Sport und die Linke, also vor allen Dingen was so gängige linke Sportkritik anlangt. Also ich glaube, das hat sich ja wirklich geändert in meiner Auffassung, auch mit den Entwicklungen, die ich jetzt genannt habe. Also ich glaube, man begegnet heute halt weniger so einer kategorischen Ablehnung des Sports innerhalb der Linken, als man das nur so in den 1980er Jahren oder so erlebt hat, wobei es das nach wie vor ja gibt. Da ist ja eine Sache, die da ganz interessant ist, da würde ich schon sagen, dass da so ein Element auch reinspielt, das man heute halt so als klassistisch bezeichnen würde. Es ist ja ganz interessant, dass wenn der Sport kritisiert wird, oft einmal, dann wird der Sport als Ganzer so abgefertigt. Also Sport ist halt, keine Ahnung, es ist nur kommerziell und konkurrenzgetrieben und facht Nationalismus an und so. Man geht ja oft so aus linker Perspektive bedeutend differenzierter mit anderen gesellschaftlichen Bereichen um. Also was weiß ich, okay, man findet Hollywood-Filme scheiße, aber dann gibt es ganz tolle andere Filme, die so Underground-Filme, die Leute machen oder so. Oder es gibt ganz fürchterliche kommerzielle Musik, aber dann gibt es ganz tolle andere Musik, die so in autonomen Zentren läuft. Und beim Sport ist es halt so, Sport ist irgendwie so allgemein scheiße. So, da gibt es dann nicht so das positive Gegenbeispiel für relativ viele. Das, was in dem Zusammenhang dann meines Erachtens auch interessant ist, dass selbst, es gibt ja Leute, die aus guten Gründen Sport nicht mögen. Also es gibt ja Leute, die durchaus dramatische Erinnerungen an Schulsportstunden, und das ist ja alles nachvollziehbar. Und wenn Leute Sport nicht mögen, dann sollen sie ja Sport nicht mögen. Gleichzeitig ist es ja so, also jetzt rein objektiv politisch betrachtet, dass es selbst für diese Leute gut ist, wenn es Leute gibt, die sich politisch im Bereich des Sports engagieren. Und der Grund dafür ist ja relativ einfacher und offensichtlicher, weil der Sport halt sehr große gesellschaftliche Bedeutung hat. Es gibt dann einfach sehr viele Leute, die sich dafür interessieren, mehr als für andere gesellschaftliche Bereiche, Beispiel Tagespolitik und so. Und der Sport natürlich ein extrem politisierter Raum ist, auch wenn er sehr oft, also gerade von Leuten, von den Herrschenden, auf die Seite gewischt wird und man so tut, als sei das ein unpolitischer, neutraler Raum, was auch unter, übrigens von der Arbeitersportbewegung schon ganz deutlich bloßgestellt worden ist als halt Propaganda. Also das ist ja ganz durchpolitisiert und dient auch politischen Interessen, je nachdem, wie man das organisiert und je nachdem, wer diese Bühne nutzt, um sich zur Schau zu stellen. Dazu kommt noch, dass es ja keine Orte, das ist auch so ein wichtiger Punkt, interessanter Punkt, es gibt ja keine Orte, wo so regelmäßig so große Massen an Menschen zusammenkommen wie bei Sportveranstaltungen. Also jedes Wochenende in ganz Europa sammeln sie Tausende von Menschen in Fußballstadien und so. Wie gesagt, es gibt keine vergleichbaren Orte. Allein das illustriert auch die große politische Bedeutung dieser Orte, was ja historisch in vielerlei Hinsicht belegen lässt. Also es gibt ja ganz viele Beispiele, wo man es sieht, dass genau diese Konstellation es auch erlaubt, sich politisch in einer Form in einem Fußballstadion auszudrücken, die außerhalb des Fußballstadions so nicht funktioniert, weil es eine gewisse Anonymität gibt, die Masse bietet einen gewissen Schutz und so. Also so klassische Beispiele sind die Franco-Diktatur in Spanien, wo es in Fußballstadien in Katalonien und Basken vor allen Dingen während dieser Diktatur immer wieder zu zumindest subtilen Formen des Protests gekommen ist. Libyen ist so ein neueres Beispiel, wo vor dem Fall Gaddafi am ehesten, wenn es zu Protestäußerungen gekommen ist, das in Fußballstadien geschehen ist und so weiter. Und in diesem Kontext ist es natürlich enorm wichtig, wenn Leute in diesem Raum linke Impulse setzen. So. Dazu kommt auch noch, dass so gängige, ich glaube viele so gängige Argumente von linker Sportkritik, ich will nicht sagen Ursache und Wirkung verwechseln, aber das ein bisschen zu eindimensional darstellen. Also natürlich ist es so, dass aufgrund der Bedeutung des Sports der Sport auch bestimmte gesellschaftliche Entwicklungen mitprägen kann, verstärken oder verschärfen kann, aber gleichzeitig das, was im Sport passiert, vor allen Dingen wie der Sport organisiert ist, der gesellschaftliche Entwicklungen auch widerspiegelt. Also zum Beispiel darauf zu verweisen, dass der Sport heute patriarchal geprägt ist oder dass es dort immer wieder zu Rassismus und Homophobie und anderen Formen von Diskriminierung kommt, dass der Sport durchkommerzialisiert ist oder auch, dass der Sport das Opium des Volkes wirkt. Also alles das stimmt ja, hat aber relativ wenig mit dem Sport selber zu tun. Also das ist ja nichts, was in der sportlichen Ausübung oder auch im sportlichen Wettkampf per se angelegt ist, sondern es ist ja eine Folge dessen, wie unsere Gesellschaft organisiert ist und welche Rolle und Aufgabe der Sport in genau dieser Gesellschaft spielt. Und das gilt es natürlich zu bekämpfen, wie gesagt, das hat aber nichts eigentlich mit dem Sport selber zu tun. Ich glaube, die Punkte, die problematischer wären und wo man, denke ich, auch so aus linker Perspektive wirklich auch genauer schauen muss, wie man damit umgeht und was auch schwierig ist, sind, glaube ich, tatsächlich eher so diese Aspekte des Wettkampfs und der Konkurrenz, der Leistungsorientiertheit, damit verbunden also einer gewissen Normierung, der man im Sport dann oft nicht auskommt, gerade sowas, was so Körperlichkeit angeht und so. Das sind, glaube ich, Punkte, um die man sich, wenn man zu sowas wie einem linken Sportverständnis gelangen möchte, wo man nicht sagen kann, naja gut, wenn sich die Gesellschaft ändert, dann verschwindet das auch. Also das, glaube ich, ist was so mehr integriert ist in den Sport selbst. Ich kann ja sagen, also zum Beispiel dieser Sportverein, den ich vorher erwähnt habe, das ist das 17SK, das wir in Stockholm gegründet haben, das war zum Beispiel ein Versuch, so dieses Wettbewerbselement quasi völlig außen vor zu lassen. Also da war den Verein gibt es bis heute, es gibt da verschiedene Gruppen, die verschiedene Sportarten ausüben, die nehmen halt nicht an so Wettkämpfen teil. Also ich habe überhaupt nichts gegen Vereine, die das tun, aus Gründen, zu denen ich gleich komme. Aber das war halt ein Versuch, so diesen Wettbewerbscharakter völlig außen vor zu lassen und das Wesentliche dort war, einen Raum zu schaffen, für Menschen Sport auszuüben, die eigentlich das immer gern irgendwie tun wollten, aber so in den gewöhnlichen Angeboten, die es gibt, sie nie wirklich wohlgefühlt haben. Und das hat zum Teil in manchen Gruppen schon recht gut funktioniert. Gleichzeitig, ich bin jetzt nicht der Meinung, dass jede Form der Konkurrenz oder des Wettbewerbs, dass das jetzt per se anti-links wäre oder so, also zu einem gewissen Grad. Zum Beispiel das eigene Leistungsvermögen mit dem Leistungsvermögen anderer zu vergleichen oder eine sportliche Tätigkeit durch ein spielerisches Element, das hat manchmal sowas wie Gewinnen und Verlieren impliziert, einen extra Impuls zu geben und ein bisschen spannender zu machen. Also das, glaube ich, ist nicht das verwerfliche, das größere Problem. Oder weit größere Problem liegt darin, liegt in der Belohnung des Sieges, also in den sozialen Konsequenzen, die Gewinnen und Verlieren hat. Und das, würde ich sagen, ist so der entscheidende Punkt, wo auch in linken Sportvereinen, da gibt es ganz unterschiedliche Erfahrungen, wie man damit umgeht, die meines Erachtens, glaube ich, die größte Herausforderung letztlich ist für den Versuch, so linken Sportbetrieb zu etablieren und aufrecht zu erhalten. Und in dem Kontext kann ich vielleicht dann dazu sagen, muss nur schauen, ob ich irgendwas ganz Wichtiges vergessen habe hier bei meinen Notizen. Na, aber in dem Kontext denke ich, wird es da am leichtesten so die Elemente, die ich gleichzeitig im Sport sehe, die linken, sozialistischen Idealen oder Prinzipien entsprechen, am stärksten zur Geltung kommen zu lassen. Und das sind also Sachen wie soziales Lernen, also gerade so im Mannschaftssport oder so, das sind ja, oder Teamsport, also so gemeinsam bestimmte Aufgaben zu bewältigen, ist jetzt zum Teil strukturell nicht so unterschiedlich wie, keine Ahnung, politische Bündnisarbeit oder gemeinsame Wohnprojekte zu betreiben. So Sachen wie Fair Play und Solidarität, so ein bisschen Gemeinschaftssinn oder auch so dieses kommunikative Element. Also wir haben ja auch jetzt aus eigener Erfahrung in der sogenannten Flüchtlingsarbeit oder Flüchtlingsbetreuung in Stockholm, also ich bin da involviert in die Organisation von so Sporttagen, wo das ja sehr deutlich wird, also das ist jetzt keine große Neuigkeit, aber dass es da Formen gibt, auch der Kommunikation und des Zusammenführens von Menschen, wo jetzt zum Beispiel also eine gemeinsame Sprache oder so nicht so das Wesentliche ist, sondern es da eine andere Bühne gibt, die da Verbindungen schaffen kann und auf deren Basis man dann auch aufbauen kann, was weiteren Kontakt betrifft und so. Und diese Elemente, glaube ich, sind sehr stark und sehr wichtig, können aber nur wirklich zur Geltung kommen, wenn halt der Rahmen entsprechend gestaltet wird. Damit wäre ich dann, glaube ich, fertig. Danke fürs Zuhören. Ja. Das waren tatsächlich ungefähr 45 Minuten. Ich nehme an, ist jetzt da niemand, der moderiert, jetzt mache ich das halt einfach selber. Also, Fragen, Kritikpunkte, Kommentare, Ergänzungen. Irgendjemand muss anfangen, dann geht es leichter. Ja.
1: Du hast vorhin einführend, hast du Palästina als Beispiel genannt für Arbeiterbewegung, nachher hast du den Hapoel genannt,
0: was ja
1: israelitypisch ist.
0: Ja.
1: Weißt du, gab es vor der Gründung Israels in Palästina auch Arbeitersport, Bewegung?
0: Ja, das war eigentlich so.
1: Nein,
0: das habe ich eigentlich so gemeint. Also die Hapoel-Vereine sind ja gegründet worden schon vor der Staatsgründung Israels, wo das halt noch als Palästina, also als politische Kolonie. Also das war eigentlich, ja, das ist die gleiche Geschichte. Ja. Es gibt ja so eine Anekdote, dass ich glaube 5 Sportler aus, wie es ja damals noch geheißen hat, Palästina bei der Arbeiterolympiade in Wien 1931 teilgenommen haben und anscheinend mit dem Fahrrad angereist sind. Ob das stimmt, weiß ich nicht, aber das ist so eine der Anekdoten, die sich in der Geschichte des Arbeitersportes hält.
1: Auf welcher Sprache heißt es der Arbeiter? Ist das Hebräisch? Also Hapoel heißt ja den Arbeiter oder der Arbeiter.
0: Gibt es jemanden, der die Frage besser beantworten kann als ihr? Als ich hier? Bin ich mir nicht sicher, ehrlich gesagt. Traue mich jetzt sprachlich nicht. Traue mich jetzt nicht drüber.
1: Google.
0: Ja, Aber es sind also, kann man sich ja anschauen, also diese Hapoel-Logo haben wir heute oft immer, also Hammer und Sichel und so, also das sind tatsächlich die Vereine, die ganz deutlich den stärksten nach wie vor Bezug zu der historischen Arbeitersportbewegung haben.
2: Das sind jetzt Vereine, du hast anfangs auch über linke Verbände gesprochen, Sportverbände.
0: Ja. Ja, nein, das war also linke Sport, ich habe gesagt, dass manchmal in Kontexten bestimmte, wie soll ich sagen, auch Sportverbände in Kontexten auftreten und eine Rolle spielen, die aus linker Perspektive interessant sind, so würde ich es jetzt formulieren. Also ein Beispiel wäre heute da, das habe ich vorher nur überhaupt vergessen, die Anti-Apartheid-Bewegung, wo Sport eine sehr große Rolle gespielt hat, dann in den 1980er Jahren. Und da war es in Südafrika zum Beispiel so, nachdem wir das alles war ja irgendwie auch im Sport aufgeteilt und Cricket und Rugby waren ja so die Domänen des weißen Sports und Fußball war ja eher immer der Sport der schwarzen Bevölkerung. Und da hat relativ lange dann das war ja auch der Trend, aber es hat also was jetzt heute auch der südafrikanische Fußballverbund und da ist historisch zum Beispiel in der Anti-Apartheid-Bewegung eine wichtige Rolle gespielt oder so. Also es gibt ein paar solche Beispiele. Aber ansonsten mit Verbänden, also gut, aber da kommt man an ein politisch irgendwie kompliziertes Fahrwasser. Also es hat natürlich Sportverbände in der damals sogenannten Dritten Welt gegeben, heute den globalen Süden, die also in antikolonialen Bewegungen Rolle gespielt haben, also Großsportveranstaltung in Indonesien gegeben, 1955 glaube ich, im Zusammenhang mit der Bandung-Konferenz. Das ist aber vor allem im deutschsprachigen Raum immer diese Sachen heute politisch bewertet, das ist ja nicht so eindeutig, also so im Kontext, so auch anti-imperialistische Bewegungen. Aber da spielen dann auch so also Verbände eine Rolle. Aber ansonsten, nein, ansonsten sind es hauptsächlich dann halt Einzelpersonen oder in manchen Fällen Vereine. Ja.
3: Gerade zur WM erlebt man es ja manchmal, dass selbst die Linke da so ein bisschen mitfiebert. Jetzt nicht unbedingt für Deutschland, aber so allgemein. Und es werden dann Kneipen auf Spiele übertragen, aber sollte man sowas nicht eigentlich komplett boykottieren,
0: weil
3: es letztendlich auch national, also stehen ja
0: für
3: Nationalstaaten.
0: Ja, das ist eine schwierige Frage. Also, ich würde jetzt so sagen, okay, jetzt einmal idealiter kann man jetzt auch nochmal sagen, zum Beispiel bei den Arbeitersport-Olympiaden hat es ja keine Nationalflaggen geben und so, alles das war ja nicht Teil dieses Sportfestes und das finde ich natürlich richtig. Und dieses Nationalflaggengewedel und so, das ist ja wirklich, also das geht einem ja unglaublich auf die Nerven. Also jetzt zum Beispiel, keine Ahnung, ob irgendjemand letzte Woche Leichtathletik-WM geschaut hat, aber alle, die dort Medaillen gewinnen, haben innerhalb von 3 Sekunden da ihre Flagge in der Hand und laufen dann da mit der rum und so. Also es ist völlig egal, was für Flagge, das ist ja einfach nervig. Ob das, also zum Beispiel, also so ein Fußball-WM zu boykottieren, da gibt es ja viele Gründe. Also dieses nationalistische Aspekt ist vielleicht nicht einmal so der dominante. Also da würde ich eher sagen, dass so vor allen Dingen, also da wirklich so eher im Bereich so das Kommerzialismus oder einfach auch die FIFA oder so, was die halt dann dort, also diese entsprechende Machtstrukturen und da die Auswirkungen sind halt auf die Lokalbevölkerung und Korruption und so, da gibt es einen Haufen Sachen, die meines Erachtens schlimmer sind als heute dieses Nationalfahnengewedel. Aber ja, also ich habe jetzt, also wie gesagt, keine Ahnung, verbieten, boykottieren. Ich weiß nicht genau, wie man damit umgeht, aber es ist nervig, ja. Und wenn Leute jetzt da das so nervig finden, dass man dort irgendwie das stärker zum Thema machen will und da Zeichen und Aktionen setzen will, da wäre jetzt niemand, der sagt, das darf man nicht machen. Also, ja. So. Gleichzeitig kann ich auch noch dazu sagen, weil das ja auch mal tatsächlich mit dem Nationalismus immer so auftaucht. Also zum Beispiel ist es jetzt wirklich, muss man seiner linken Identität zweifeln, wenn man. Es ist natürlich schwierig, gell? Wenn man Deutscher ist oder Deutsche, dann vielleicht tatsächlich, wenn man für das deutsche Team ist, sage ich jetzt als Österreicher. Aber Jetzt so ganz allgemein gesagt oder so, wenn man sich dabei erwischt, dass man jetzt hofft, ah, schau, da lauft der Österreicherin mit, vielleicht kriegt sie mal eine Medaille, wir kriegen eh nie eine bei der Leichtathletik-WM, also muss ich mit einem Kastein gehen oder so, also nicht unbedingt. Also ich finde, bestimmte so Sachen, da kann man auf einer bestimmten Ebene lockerer damit umgehen, aber es ist ja vor allen Dingen so dieses, auch dieses stark öffentliche, symbolische Niveau. Also ich weiß ja nicht, wie man das aus Linke, es gibt ja da durchaus so Versuche, das dann also aus linker Perspektive mehr zu legitimieren oder so, oder zumindest zu entschuldigen. Ich weiß ehrlich gesagt nicht, wie das wirklich funktionieren soll.
4: Ja, allgemein finde ich, es ist ein starker Party-Patriotismus.
0: Ja.
4: Sonst ist man gar nicht so auf das Land fixiert, aber zu dieser einen Zeit, in diesem Jahr, flippen dann alle aus. So.
0: Ja, und das hat ja, glaube ich, aber schon auch gefährlich. Also zum Beispiel, das, ich kann mich erinnern, ich weiß nicht hier, wie alt Leute hier sind, ist jetzt auch schon wieder länger. Aber dieses, da das, so dieser tolle, war das 2006, die Fußball-WM in Deutschland.
5: Also,
0: ja, genau, so dieser tolle neue, der freundliche Nationalismus, alle, also das ist ja Quatsch oder so. Also ich meine, ja, freundlich irgendwie, aber dass das natürlich alles, also es, in dem Sinn gibt es ja keinen freundlichen Nationalismus und dass diese Sachen, auch wenn es dann halt eben so, ja, Partypatriotismus ist, dass das natürlich gleichzeitig auch Stimmung im Land prägt und so, das
2: genau.
0: Ist, glaube ich, also das kann man nicht verleugnen. Also, ja.
1: Ja, das schafft halt auch so eine kulturelle Hegemonie, wenn man dann beim Public Viewing zum Beispiel Securities hat, die dezidiert Deutschland gegen Türkei Spiele, türkische
0: ja.
1: Identifizierbare Menschen halt rausselektieren,
0: ja.
1: Und die nicht zulassen,
0: ja, ja.
1: Daran teilzunehmen. Und die,
0: ja.
1: In dieser Veranstaltung das zu sehen, das gibt es, oder? Das ist so eine dieser fragwürdigen Elemente daran. Auf der anderen Seite, du fragst dich, wie kann man das vielleicht positiv kommentieren, dieses alte sozialistische Sprech vom friedlichen sich messen unter Völkern,
0: ja.
1: Was vielleicht auch schon so ein Grundgedanke der antiken Olympiaden gewesen ist. Ich weiß nicht, wie du da recherchiert hast zu.
0: Ja, also wie gesagt, also das gibt es wohl so einen bestimmten Kontext und das ist ja auch ganz interessant, also wenn man jetzt auch die Geschichte anschaut, zum Beispiel in also die Sowjetunion oder so, also oder dann auch Chinas zum Beispiel, die ja lange, also die Sowjetunion hat ja lange die Teilnahme der Olympischen Spiele verweigert. Und das unter anderem wohl auch so in dem Kontext war, also einer der Gründe, so dieses Konkurrenz da zwischen Nationen und so. Und das hat sich dann irgendwann gewandelt, wo man ja diese Bühne dann auch gerade dazu verwendet hat, auch um den nationalen Stolz zu zelebrieren, dann verbunden mit so einer ja, gewissen sozialistischen Rhetorik. Also das ist, es gibt ja da, wie gesagt, es gibt ja da so, und das kann man dann in, ja gut, das ist ja alles harmlos, weil wenn sich die quasi Völker da friedlich treffen, ist ja das in Ordnung. Aber klar, man kommt dann in diese politische Diskussion, ähnlich wie ich vorher gesagt habe, man gibt es freundlichen Nationalismus, gibt es irgendwie freundliche Völker, die gleichzeitig so.
1: Ich finde es gar nicht harmlos, so. Ich finde
0: ja,
1: irgendwie so eine Reduzierung, so irgendwie vielleicht.
0: Aber deshalb finde ich es historisch, ich finde das halt wirklich interessant, weil es gibt ja diese historischen Beispiele. Also es sind wohl bei den Arbeiterolympiaden, so wie das jetzt im Kopf habe, also es hat da schon so einen, bei der Öffnungsfeier so Einmärsche gegeben, wo halt die Länder, wo die Sportler hergekommen sind, irgendwie auf Schildern so gestanden, also es hat da schon so, jetzt kommen halt die Leute aus, keine Ahnung, Schweden oder so, aber eben keine entsprechenden Symbole, keine Flaggen, es sind ja keine Hymnen gespielt worden, es hat nicht diese Medaillenspiegel gegeben, wo man dann schaut, welche Länder jetzt wie viele Medaillen haben und so. Und klar, also ich würde das ganz klar als, ja, ich weiß, wie gesagt, ich kann mich nur wiederholen, also diese, ich weiß nicht, wie Nationalismus oder diese Symbolik da irgendwie Platz haben soll. Ich meine, mir selber zum Beispiel kann ich auch noch sagen, aufgrund so, wie man damit umgeht. Also mir, ich kann ja durchaus, wenn ich jetzt Skirennen anschaue, zum Beispiel in Schweden, dann macht es mir jetzt nichts, wenn da jemand aus Österreich gewinnt. Das hat aber zum Teil auch damit zu tun, also ich bin ja nur dazu aus Tirol und mein Großvater war im Skiverband, also es

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4: Die Stimme, die ihr gleich zu Beginn gehört habt, gehört dem Schriftsteller Jens Bisky, eine einflussreiche Stimme im deutschen Kulturbetrieb. Ich schätze ihn nicht nur als Autor, sondern auch als kritischen Beobachter unserer Gesellschaft. Er kann gut analysieren und weiß, wie man mit Literatur und gutem Journalismus öffentliche Debatten anstößt. Und auch für diese Sendereihe, diesen Podcast, gibt Jens Bisky die Stoßrichtung vor. Ihr hört Männerstimmen. Hier geht es um Gleichstellung, um Rollenbilder, um Engagement, um Gerechtigkeit und um Veränderungen. Wir sprechen mit Männern aus Sachsen, die mit kleinen und großen Schritten in ihrem Umfeld schon etwas verändern, etwas bewegen. Das ist super spannend. Ich bin Jens Steiner und begleite euch durch die Episoden dieser ersten Männerstimmen-Staffel. Wir sprechen heute und in den nächsten Folgen immer mal wieder über Männerbilder. Nutzt vielleicht mal den Augenblick gerade jetzt und blickt mal zurück in eure Kindheit und Jugend und denkt an den Menschen, der für euch am ehesten eine Vaterrolle eingenommen hat. Und dann überlegt mal, was dieser Mensch für einen Einfluss auf euer Männerbild, eure Sicht auf Männlichkeit, aufs Mannsein hatte oder vielleicht immer noch hat. Gibt es da Sätze oder Glaubenssätze, die euch da durch den Kopf schwirren? Der in Leipzig geborene Autor Jens Bisky ist groß geworden als ältester Sohn des Politikers und Kulturwissenschaftlers Lothar Bisky. Unser Kollege Sascha Möckel hat sich in Leipzig mit ihm getroffen und wollte von Jens Bisky wissen, welches Männerbild sein Vater ihm vermittelt hat.
1: Ich bin so groß geworden in einer gewissen Selbstverständlichkeit. Als Mann kriegst du alles hin. Du bist immer auch für alles verantwortlich. Also mein Vater hat mir durchaus so ein eher unternehmerisches Männerbild vermittelt. Also reg dich nicht raus. Bilde dir nicht ein Frauensein fürs Bügeln oder Sockenstopfen. Damals hat man das noch gemacht. Oder für die Küche zuständig. Das musst du alles selber können. Erst dann kannst du normal leben und auch Beziehungen führen, wenn du imstande bist, eigenständig zu sein.
5: Das hat auch Ihr Vater Ihnen gelehrt. Spannend, hm?
1: Und er hat auch jetzt nicht so gut wie meine Mutter, aber er hat auch gekocht und sich um vieles gekümmert. Das gehört für mich ein bisschen zur Männlichkeit. Ansonsten habe ich bei diesem Thema das Gefühl, dass es doch sehr darauf ankommt, auch auf die Situation. Und es gibt sehr viele verschiedene Männertypen. Was mich bei Männern nervt, ist so ein gewisses protziges Auftreten, wo ich immer denke, also das ist nur Fassade. Oder die legen irgendwas ins Schaufenster, was sie gar nicht im Angebot haben. Und was mich bei Männern nervt, ist Herablassung, gerade im akademischen Milieu. Und ich würde aber sagen, man ist auch in verschiedenen Situationen auf verschiedene Art und Weise ein Mann. Das wäre ja sonst auch langweilig. Ich glaube, auf Arbeit ist man anders Mann als in einer Beziehung oder als in einem Verein oder auf Reisen. Ich habe kein feststehendes Männerbild.
4: Ein festes Männerbild hat Jens Bisky nicht, aber trotziges, prahlendes und herablassendes Auftreten ist ihm zuwider. Ich kann es irgendwie gut nachvollziehen. Ich kenne diese Seiten an mir und bin genervt, wenn ich sie an anderen Männern entdecke. Aber unser Kollege Sascha Möckel wollte von Jens Bisky natürlich auch wissen, was er an Männern schätzt und mag.
1: Was ich sehr mag, ist so eine gewisse Ruhe. Hängt mit dem zusammen, was ich vorhin gesagt habe. Also keine Aufgeregtheiten, kein Getue, sondern so ein gewisses in sich Ruhen. Das mag ich sehr. Ja, und dann mag ich Männer, die ungefähr wissen, was sie vorhaben und das dann auch machen.
5: Keine Schaumschläger, sozusagen.
1: Ja, keine Schaumschläger.
5: Echt,
1: aber auch Leute, die die ganze Zeit sagen, wie übel mitgespielt worden ist oder so.
5: Sprechen Sie jetzt quasi so eine Opferrolle an von Männern?
1: Ja, das hier ist also so der Versuch, alles auf die Verhältnisse oder den oder jenen Bösen zu schieben. Das mag ich mich, also mich langweilt das.
5: Wäre ja ein schöner Satz. Verantwortung ist sexy. Oder? Also, oder.
1: Ja, selbstverständlich, Souveränität ist sexy.
5: Mhm.
1: Das, also, kenne Kollegen, die würden jetzt sagen, das ist eher ein sehr konventionelles Männerbild, das du da vertrittst. Aber wenn ich versuche, in mich reinzuschauen, da lande ich da ungefähr.
4: Souveränität ist sexy, das gefällt mir. Aber der Weg dahin ist lang, hart und steinig. Gerade wenn man noch jung ist. Was wünscht sich Jens Biski für die jungen Männer von heute, die ihr Leben noch vor sich haben? Das wollte Sascha Möckel noch von ihm wissen.
5: Die Jungs sind ja so die Männer von morgen. Es wird ja gerade viel über Radikalisierung gesprochen, Männercoaches, Männerbildern. Jetzt sind wir beide schon ältere Männer und sollten uns da vielleicht auch nicht aufspielen, Hinweise zu geben. Aber was beobachten Sie oder was würden Sie sich für die Jungen heute wünschen?
1: Ja, Mut zu machen, was sie für richtig halten. Also ich würde um Gottes Willen den jüngeren Leuten keine Tipps geben oder sagen, mach dies oder jenes. Die sind in einer anderen Welt groß geworden als ich. Und die müssen jetzt schauen, dass sie ihren Weg irgendwie finden. Und das Einzige, was sie wirklich nicht brauchen und nicht haben sollten, ist Angst. Es wird ja viel getan, jungen Leuten Angst einzureden. Die sozialen Sicherungssysteme verunsichern im Moment ja eher die Leute, weil jeder sagt, ja, es wird nicht klappen und es kann nicht gut gehen und das Geld wird nie reichen, du kriegst da nichts mehr. Dann erzählt man ihnen, auf dem Arbeitsmarkt wirst du keine Chance haben, es macht alles KI. Dann sieht man die tatsächlichen Krisen, dann haben wir diese wirklich schwere Krise, in der gar nichts absehbar ist, wie man da vernünftig durch und rauskommen soll des Klimawandels. So wird ununterbrochen etwas getan, um Leuten, die heute 16 oder 24 sind, Angst einzureden. Das wäre so eine Verantwortung für Ältere zu sagen, nie.
5: Ja,
1: und habt keine Angst. Also fürchtet euch nicht. Ich bin ungetauft, aber fürchtet euch nicht, ist wirklich eine ganz wichtige Botschaft, wenn man Leute ernst und als Personen wichtig nehmen will.
4: Was nehme ich mit aus diesem Gespräch? Der Schriftsteller Jens Biski wurde eher geprägt durch das unternehmerische Männerbild seines Vaters. Was er an Männern schätzt und mag, sind Eigenschaften wie innere Ruhe, Selbstständigkeit und Souveränität. Jungen und jungen Männern will er Mut machen. Im zweiten Teil der Männerstimmen lernen wir Thorsten Weber kennen. Als Projektkoordinator des Männernetzwerks Dresden ermöglicht er genau das. Mut machen, vielfältig und tolerant bleiben, souverän, unabhängig und gewaltfrei durchs Leben gehen, Probleme lösen, Ziele erreichen und andere Lebensentwürfe anerkennen. Thorsten kommt aus Thüringen. Als Kind der Mitt-70er hat er die Kindheit und Jugend in der DDR noch sehr bewusst miterlebt. In der FDJ, aber in der Wendezeit auch in oppositionellen Kirchenkreisen, in der jungen Gemeinde, wo er als Jugendlicher schon auf ganz andere Männerbilder gestoßen ist, als in der Schule oder zu Hause. Was für ihn in der Wendezeit prägend war, schildert er hier.
6: Also ich bin mal mitgebracht worden von einem Freund, bin dann dort gelandet, am Festtisch hoch. Das ist ja ganz andere Kirche als die, vor der ich ein bisschen Angst hatte, sondern da saßen Punker und Gruftis, Leute, die dann auch später meine Freunde auch geworden sind, die ich überhaupt nicht dort vermutet hatte. Und ich habe gemerkt, dass dort gar nicht so die Verkündigung der Botschaft im Vordergrund steht, sondern dass dort Raum gegeben wird, Leuten, die sonst keinen Raum haben. Und das war mir neu. Ich kannte das aus relativ behüteten Verhältnissen, aus denen ich kam. Ich bin zum Pionierabend gegangen, war dann auch später in der FDJ und so weiter. Das war alles eigentlich sehr getaktet. Ich war auf der Musikschule und später im Orchester. Das war eine völlig neue Welt für mich. Und damals gingen die Montagsdemos los, die haben sich dort dran beteiligt, da bin ich einfach mitgelaufen. Ich habe mir da nicht viele Gedanken gemacht, was das jetzt bedeutet und habe aber erst im Nachgang gemerkt, was das für ein großes Ding war. Also Des Montagsdemos, die gingen relativ klein los und sind dann aber kumuliert über 2-3 Monate bis zur Teilnahme von 20.000 Leuten in der Stadt, die selber nur 25.000 Einwohner hatte. Also es hat auch eine Sogwirkung auf das Umfeld. Das hat mir so viel Kraft auch gegeben und hat mir so viel Dankbarkeit auch gegeben, plötzlich in so eine Welt auch Einblick zu haben und irgendwie auch an was Großem dabei zu sein.
4: Und diese Kraft konnte Thorsten Weber später anderen Menschen mit auf den Weg geben. Darauf kommen wir gleich. Aber was konkret lief in der Wendezeit in der jungen Gemeinde anders als zu Hause, als in der Schule oder in der Freien Deutschen Jugend, der FDJ? Das war die offizielle, staatlich getragene Jugendorganisation der DDR.
6: Für mich war es ein großes Abenteuer, mich dahin zu begeben, und ich habe dort Leute getroffen, und das war eher an dieser Stelle die Bereicherung, die ich erlebt habe. Ich kann an dieser Stelle schon den Bogen schlagen, auch eine andere Art von Männlichkeit auch gelebt habe, aber auch eine Art von andere Vorbildwirkung, als die ich vorher von sozusagen den offiziellen Autoritäten erlebt habe, nämlich eine eher aufgeschlossene, sozusagen nicht ausschließende, eine erstmal die Arme aufmachende und alle willkommen heißende. Wer die auch sind, ob die jetzt ein Iro tragen oder schwarze Klamotten, ob die politisch interessiert sind oder wie auch nicht, die durften erstmal alle kommen. Und das war ein Spirit, der mich total mitgenommen hat.
4: Nach dem Studium leitete Thorsten Weber erst ein Jugendzentrum in Weimar. Seine Kontakte aus der Wendezeit, zur jungen Gemeinde, zur Kirchenarbeit wurden dann Türöffner für die offene Kinder- und Jugendarbeit im Plattenbaugebiet Weimar-West. Ein Stadtteil mit vielen sozialen Problemen, der in den frühen 2000ern isoliert war vom historischen, touristisch geprägten Weimarer Stadtzentrum. Wegzug, Leerstand, Arbeitslosigkeit, Kinderarmut.
6: Die kamen, also haben wir Schlüsselkinder genannt, die kamen im Schlüssel angelatscht, schon im Alter von 6 Jahren von zu Hause und waren nach der Schule frei. Und mit zum Teil sind dort auch oft geschlagen bei uns und haben dort die Zeit verbracht, bis wir zugemacht haben, abends 18 Uhr, dann sind wir nach Hause gegangen und haben wahrscheinlich nicht mehr gemacht, als zu essen und ins Bett zu gehen. Das heißt, wir haben zum Teil viel mehr Zeit mit denen verbracht als ihre Eltern.
4: Nur mit Erlebnispädagogik kam man da nicht weit. Hier war Beziehungsarbeit gefragt. Und hier machte Thorsten Weber die prägende Erfahrung, dass seine Form der sozialen Arbeit auch Spuren in den Werdegängen der Kinder und Jugendlichen hinterlässt, die er betreut und begleitet. Aus meiner Sicht ein klarer Schritt in Richtung Gleichstellungsarbeit, wie er sie heute in Dresden betreibt und befördert. Eine Geschichte eines damals Jugendlichen, die Thorsten Weber aus dieser Zeit als Sozialarbeiter in Weimar erzählt hat, hat mich besonders bewegt.
6: Also ich nenne auf mal Endin. Also der Endin habe ich kennengelernt, als ich dort relativ neu war. Da war ich gerade eingestiegen in den Job dort, war noch in der Orientierung, und das war jemand, den hatte mir mein Vorgänger schon mit, genau, als jemand, auf den musste aufpassen, der flippt schnell aus und der ist also auch gefährlich zum Teil, ne? Und ich habe den dann auch kennengelernt, der ist immer ausgeflippt, da habe ich Steine geschmissen nach mir und auch nach anderen natürlich. Und das war aber jemand, der auch immer kam. Und den ich auch dann am Anfang oft wegschieben musste, weil es mir an die Regeln gehalten hatte. Und trotzdem war das eine Person, der zugänglich war. Tatsächlich, mit dem ich hinsetzen konnte und reden. Bezeichnenderweise in diese selbstgezimmerten Buden dann einfach mal reingehockt. Und dann war das quasi sein Habitat. Ja, und da konnte man mit ihm auch dann auch immer gut reden. Und der hat dann auch mal Einsicht gezeigt. Und das hat ihn nicht von vornherein verändert. Aber man hat gemerkt über die Zeit, und da hat man halt gesehen, dass was Beziehungen und Beziehungsarbeit, dass es seine Zeit braucht, dann ist er wirklich zu einem Stammgast geworden, auf dem man später uns tatsächlich auch stützen konnte. Das heißt, an dieser Stelle hat er halt irgendwie, obwohl ihm Grenzen gefehlt haben und so weiter, hat er trotzdem ein unglaubliches Gerechtigkeitsempfinden gehabt, was er auch auf andere ausgestrahlt hat, wo er dann andere auch in die Pflicht genommen hat. Und um es ein bisschen abzukürzen, der ist jetzt über Jahre erhalten, ich war 10 Jahre dort, der war am Ende auch noch dort. Er war 2 Köpfe größer als ich, sozusagen, dann, als ich dort gegangen bin. Und dann war der dort einer der Jugendlichen, der quasi dann vom Kinderclub in den Jugendclub gewechselt ist und dort mit so einem Hip-Hop-Projekt aufgebaut hat, während ein kleines Studio. Und es ist mir vor ein paar Jahren, hat er mich sogar auch mal angeschrieben, wegen irgendeinem Track, den wir damals aufgenommen hatten, den er nicht mehr hatte und so weiter. Und irgendwie, der seinen Weg einfach gegangen ist, auf seine Weise, der ein paar Umwege genommen hat, sozusagen, der es nicht leicht hatte zu Hause, irgendwie sowas. Und sozusagen, mit dem wir auch harte Konflikte hatten, mit der öfter rausgeflogen ist und so weiter. Aber trotzdem, aus dem wirklich ein richtig toller, patenter Mensch geworden ist, wirklich. Und da freue ich mich. Geht mir echt das Herz auf, wenn ich so daran denke. Okay. Da denke ich wirklich voller Dankbarkeit zurück. Und tatsächlich, was mir dort mit Blick auf junge Arbeit mal aufgefallen ist, ist, dass dort wirklich auch viele Jungs gestrandet sind, für die war das attraktiv, also attraktiver für mich als für Mädchen, muss ich mal so sagen, weil wir hatten Baustellenplatz, da konnte man einfach Hütten bauen und sozusagen hat sich auch ein Mädel hin verirrt, aber das war eigentlich so eine Domäne der Jungs.
4: Diese kleine Geschichte, die Thorsten Weber gerade erzählt hat, beantwortet für mich schon ein Stück weit die Frage, welche Aufgabe und Rolle Männer in der Gleichstellungsarbeit einnehmen können. Vertrauen schenken, Grenzen setzen, für die Perspektiven anderer Menschen sensibilisieren und, wie Jens Bisky eingangs schon erwähnte, Mut machen. Was bedeutet das überhaupt, Gleichstellung? An der Stelle muss ich mal eingestehen, dass ich die Begriffe Gleichberechtigung und Gleichstellung lange Zeit synonym verwendet habe. Der Unterschied ist mir eigentlich erst klar geworden, als ich mich immer öfter journalistisch damit auseinandersetzen musste. Und das hat offenkundig auch damit zu tun, dass Gleichstellung in den letzten Jahren immer mehr zum öffentlich diskutierten Thema geworden ist. Gleichberechtigung und Gleichstellung. Die beiden Begriffe klingen zwar fast gleich, beschreiben aber zwei völlig unterschiedliche Herangehensweisen, wenn es um Fairness und Gerechtigkeit in der Gesellschaft geht. Kurz gesagt, Gleichberechtigung ist der Startpunkt und Gleichstellung ist das Ziel. Gleichberechtigung steht für Chancengleichheit, Gleichstellung für Ergebnisgerechtigkeit. Interessant an Thorsten Webers Biografie finde ich, wie die soziale Arbeit mit Jungen und jungen Männern für ihn die Weichen für die Gleichstellungsarbeit im Männernetzwerk Dresden gestellt hat. Es kam die Zeit für eine Veränderung. Thüringen wurde für Thorsten zu klein, Dresden, ein fast in Vergessenheit geratener Wunschwohnort, wurde sein neues Zuhause. Die neuen Herausforderungen ließen nicht lange auf sich warten.
6: Also ich bin im Männernetzwerk jetzt seit inzwischen 13 Jahren tatsächlich verbunden. Kennengelernt habe ich damals, weil ich einen Job gesucht habe, als ich nach Dresden gekommen bin und ich wollte Jugendarbeit machen und wollte so ein bisschen Leitungsaspekte mithaben, weil ich sie vorher auch schon hatte in diesem Jugendclub und habe dann eine Stellenausschreibung gefunden. Leitung Fachstelle Jugendarbeit und da ging es darum, mit Jungen selber besagte Jugendtage, die ich auch schon mal gerade zitiert hatte, zu machen, Workshop-Angebote zu gestalten, Angebote zur Berufsorientierung von Jungen auch zu machen, also eine geschlechterreflektierende Perspektive einzunehmen. Tatsächlich bin ich da gelandet, hatte erstmal die Jungen auf dem Schirm. Ich bin eher gekommen, weil ich was gesucht habe und musste mich erstmal in das Thema reinfinden. Ich konnte dann auch erkennen, was quasi manchmal falsch gelaufen ist, sozusagen mit der Jugendarbeit. Und habe das dann ein paar Jahre gemacht und bin dann quasi in der Projektkoordination hier auch gelandet, vor inzwischen auch 6 Jahren.
4: Und in dem Rahmen musste sich Thorsten Weber auch damit auseinandersetzen, was das Männernetzwerk überhaupt ist und macht.
6: Ich habe es vorher mal als quasi auch Ort gesehen, der soziale Arbeit macht. Das heißt, wir haben ja verschiedene Projekte hier, also die quasi vor allem Männer adressieren, wie der Name schon sagt, Jungen und Männer. Die Jungen nehme ich jetzt mal mit rein. Also es gibt eine Geschlechtsspezifik und was wir hier machen, überwiegend ist soziale Arbeit. Das heißt, wir beraten beispielsweise Männer, die von Arbeitslosigkeit, Langzeitarbeitslosigkeit betroffen sind. Wir beraten Männer, die Gewalt ausüben. Beispielsweise, ne? Wir beraten Männer, die Gewalt erleben im Sinne von Männerschutzwohnungen. Wir stellen quasi einen geschützten Rahmen zur Verfügung und wir arbeiten mit Senioren, von männlichen Senioren, weil die nicht so richtig in den entsprechenden Strukturen für Senioren ankommen. Also wir machen überwiegend eine soziale Arbeit mit Männern in verschiedenen Lebenssituationen. Wir haben auch mit Vätern gearbeitet. Oder arbeiten mit Vätern. Wir haben mit Jungen gearbeitet und mit Fachkräften, die mit Jungen arbeiten. Das ist gerade ein bisschen ein schwieriges Thema, weil die Väterarbeit und Jugendarbeit im Grunde durch die Einsparungen, die es hier in der sozialen Arbeit gibt, oder Kahlschlag, will ich schon fast sagen, erstmal zumindest was die Förderung betrifft, rausgefallen sind.
4: Da stellt sich natürlich die Frage, was hat diese Form der sozialen Arbeit denn jetzt konkret mit Männlichkeit und Gleichstellung zu tun?
6: Und all das ist eigentlich soziale Arbeit, aber, und das ist mir erst deutlich geworden, als ich in dieser Rolle Projektkoordination war, das hat eine Klammer. Diese ganze soziale Arbeit könnte eben nicht woanders stattfinden, sondern wir haben das Bewusstsein, das Männernetzwerk zu sein. Das bedeutet für uns, an dieser Stelle nicht nur soziale Arbeit zu machen, sondern auch immer die Frage zu stellen, was hat das mit dir zu tun und deiner Männlichkeit, mit dir als Mann zu tun? An welchen Schrauben kannst du eigentlich noch drehen? Sozusagen jenseits von den klassischen Dingen der Selbstermächtigung oder des Empowerments. Und da kam das Thema Gleichstellung dazu, mit dem ich mich dann auch nochmal gesondert beschäftigt habe und beschäftigen musste. Weil es sind natürlich auch Leute, auch aus meinem privaten Umfeld oder Kollegen von früher, die fragen mich dann, was machst du denn jetzt? Und dann sage ich, ich mache Gleichstellungsarbeit für Männer. Dann kriegst du was zurück wie Fragezeichen. Hä? Gleichstellungsarbeit für Männer, was meinst du damit? Gleichstellung ist doch etwas, was für Frauen dran ist. Also die im Grunde genommen schon das Prinzip gecheckt haben. Wir haben keine Gleichheit innerhalb der Gesellschaft, aber irgendwie nicht das Gefühl haben, dass für Männer auch was getan werden müsste.
4: Bei kritisch denkenden Menschen ploppen beim Thema Gleichstellungsarbeit für Männer große Fragezeichen auf. Sind jetzt nicht erstmal die Frauen dran? Braucht es jetzt überhaupt mehr Bewusstsein, mehr Engagement für die Gleichstellungsarbeit für Männer?
6: Na, ich würde so beantworten, dass ich sagen würde, also Gleichstellung können wir nur gemeinsam erreichen. Das heißt also, ich kann ja nicht das Thema Gleichstellung als Thema der Frauen erklären und kann sagen, kämpft mal dafür. Sozusagen, ne? Also, weil es betrifft euch ja auch, also sorgt man dafür, dass ihr irgendwie in der Gesellschaft sozusagen mehr an Einfluss gewinnt oder so. Weil wenn wir uns angucken, wie die Gesellschaft funktioniert, dann funktioniert die nach wie vor patriarchal. Das heißt, die Machtverhältnisse, die wir hier haben, sind aus meiner Sicht sozusagen Machtverhältnisse, die mit dem Thema Männlichkeit, nicht notwendig mit Männern, sondern mit dem Prinzip Männlichkeit zu tun haben. Dominanz, nach außen gehen, sozusagen externalisieren, nicht bei sich bleiben, sondern eher gucken, wie man die Außenwelt gestaltet, solche Dinge.
4: Und dazu kommt, dass wir in einer Leistungsgesellschaft leben.
6: Leistungen bringen, ne? Und an dieser Stelle sind gerade diejenigen, und da muss ich sagen, also das Geschlecht, dem ich mich zuordne, also da haben wir Männer sozusagen einen Haufen auch verbockt in dieser Welt, indem wir eben dafür gesorgt haben, dass es uns immer gut geht und anderen Geschlechtern, sozusagen Frauen, aber auch Leuten, die sich vielleicht gar nicht binär zuordnen wollen oder die für sich sozusagen andere Geschlechterdefinitionen annehmen, die haben wir einfach untergebuttert. Ich sag's jetzt einfach mal so, mit unseren Prinzipien, mit unserer Art auch machtvoll zu sein, obwohl wir es vielleicht gar nicht so bewusst haben. Und deswegen stehen wir auch in der Verantwortung, das ein Stück gerade zu rücken und sozusagen was dafür zu tun, dass wir alle in einer Gesellschaft leben, wo alle Geschlechter sozusagen leben können und Gleichberechtigung oder Gleichstellung erfahren.
4: Männernetzwerk, das klingt ja auch irgendwie nach Männerbund. Besteht da nicht die Gefahr, dass das zu einseitig wird und in Richtung Frauenfeindlichkeit kippt?
6: Tatsächlich würde ich sagen, für uns besteht die Gefahr eher nicht, weil ich glaube, das liegt daran, wie sozusagen die Personenauswahl ist, die Menschen, die hier arbeiten, sozusagen, da ist es ja Einstellungskriterium so, dass sie das alles reflektieren, sozusagen ihre eigenen geschlechtlichen Werdegang, dass sie auch ein Gefühl dafür haben, wie tickt die Gesellschaft, das eine könnte ich jetzt mir einfach machen. Dennoch nehmen wir natürlich Zuschreibungen wahr, wo Leute genau uns das zuschreiben, wo wir auch entsprechende Anfragen bekommen, sowas wie, ich bin jetzt lange genug von Frauen unterdrückt und überall, wo ich hingehe, werde ich nur von Frauen beraten. Ich will jetzt endlich mal sozusagen eine richtige Beratung haben und deswegen sozusagen will ich mich mit Männern unterhalten und wo quasi Abwertung mit drin ist und wo darauf abgehoben wird, dass Frauen Männer nicht verstehen würden, solche Dinge. Solche Anfragen kommen tatsächlich und wenn ich auf unsere Arbeit gucke, was du gesagt hast, so das Männerbündische, naja, für manche könnte das durchaus auch eine Eintrittskarte sein, das Gefühl zu haben, ich bin hier unter Männern. Das würde ich nicht gleich als männerbündisch bezeichnen, sondern, und ich glaube, das gilt für schon einige Männer, die hier irgendwie den Weg finden, die suchen tatsächlich quasi die Gesellschaft von anderen Männern und wollen auch nur unter sich bleiben. Die haben vielleicht andere Ideen, sozusagen, die dürfen die auch haben, ne, sozusagen, was sie eigentlich suchen. Was wir dazu tun, ist die sozialpädagogische Komponente und die Gleichstellungskomponente. Das heißt, an dieser Stelle müssen wir als Fachkräfte dafür sorgen, dass es eben nicht männerbündisch wird, dass sich Männer dort sozusagen nicht verschwören. Sag mal ein Beispiel, es gibt Männer oder viele Männer sind betroffen von Trennung. Und wenn Trennung im Raum steht, ist ganz oft das Thema sozusagen, wie läuft das Modell in Zukunft mit den Kindern ab. So, das beschäftigt ganz viele Männer und tatsächlich ist meiner Wahrnehmung nach das, was ich auch beobachtet habe, ganz oft so, dass es dass Modelle vereinbart werden, bei der die Männer sozusagen eher weniger Kontakt haben, zumindest weniger, als sie gerne hätten. Ja? Und an dieser Stelle ist es ja zum einen wichtig, dass die Leute hier kommen können und ihr Herz ausschütten, darüber erstmal sprechen können. Das ist was ein Thema, was mich belastet. Und da darf auch vielleicht ein bisschen Schimpf dabei sein, sozusagen hier werde ich untergebuttert und so weiter und so fort. Also dass Männer erstmal so sind, wie sie sind. Was wir dann aber machen müssen, ist nicht zulassen, dass dann der Nächste einstimmt und sagt, ja, hast genau recht, die Weiber wieder und so weiter. Ne? Und irgendwie, und das wäre dann so dieses Männerbündnis. Das heißt, Männer stärken sich, indem sie quasi so ein bisschen die eigene Betroffenheiten einfach zum Maßstab machen. Und sondern wir als Pädagogen sind gefragt und zu sagen, man kann sagen, okay, ich kann dein individuelles Schicksal sehen, dennoch sozusagen hat das nichts mit den Frauen oder sowas zu tun, sondern es ist eine individuelle Geschichte, lass uns einfach mal gucken, an welchen Stellen du sozusagen was drehen kannst. Wie können wir dich dabei unterstützen? Brauchst du juristischen Beistand? Okay, wir gucken mal, wie das gehen kann in unserer Rechtsberatung. Brauchst du, sag ich mal, Stabilisierung? Im Sinne von, ich kann mich auch diese Auseinandersetzungen stellen. Brauchst du Konfliktkompetenzen? Brauchst du, indem du zum Beispiel nicht gleich anfängst zu schreien, wenn es um ein heikles Thema geht? Brauchst du Schutz? Ja, an dieser Stelle, wo du vielleicht als Bedrohung erlebt wirst. All die Fragen können wir stellen und an dieser Stelle, wenn wir quasi das so tun, wenn wir für uns als Fachkräfte immer auf dem Schirm haben, sozusagen, dass wir eine fachlich fundierte Arbeit machen im Sinne von Gleichstellung, dann verhindern wir dieses Männerbündische.
4: Kurzum, wenn man mit gut geschultem Personal arbeitet, kann man auch fachlich fundierte Gleichstellungsarbeit leisten. Das heißt, Zuschreibungen und Abwertungen wahrnehmen, einerseits offene Ohren für Sorgen und Probleme haben, andererseits klar intervenieren, wenn die eigene Betroffenheit zum Maßstab wird. Gleichstellungsarbeit heißt unterstützen, beraten und zeigen, wie man mit Konflikten umgeht, meint Thorsten Weber. Und noch ein Aspekt spielt für ihn in der Gleichstellungsarbeit mit Männern eine große Rolle. Das sich öffnen können.
6: Wir sehen einen Menschen, der zu uns kommt, sozusagen, und wir sehen, an welcher Stelle er Entwicklungsbedarf selber markiert. Oder es kann auch sein, dass wir welche sehen, weil er sie nicht sieht. An dieser Stelle gilt es zu fördern, zu sagen, also wie kann er mehr vielleicht Selbstbewusstsein entwickeln? Wie kann, also zum Beispiel, oder wie kann er dahin kommen, dass er die Trennungssituation überwindet? Wie kann er auch für seine Sache einstehen? Also im Sinne von Empowerment. Das wäre fördern. Öffnen ist für mich unter diesem Stichwort, und da kommen wir wirklich, das sind wir wieder in der Gleichstellung, also auch an dieser Stelle sagen, was haben denn Männer für sich nicht auf dem Schirm? Ja, zum Beispiel, welche Auseinandersetzungen? Hat man ja vorhin schon so ein bisschen Männer viel im Außen sein, aber wie sieht es denn damit aus, quasi Zugang zu den eigenen Gefühlen zu haben und die auch thematisieren können mit anderen? Genau, und an dieser Stelle ist quasi auch unser Auftrag, einfach genauso diese Öffnung herbeizuführen. Das heißt, Männer aus dem Tunnelblick auch rauszuholen und zu sagen, also die Welt ist größer sozusagen. Kannst du nicht auch da und kannst du nicht auch da? Und was das Thema Begrenzen betrifft, ist es natürlich auch, also an dieser Stelle, da waren wir vorhin schon mal ganz kurz, wo wir feststellen, da geht was Männerbündisches, da wird sich verschworen gegen andere Geschlechter, da wird irgendwie zu sehr getümelt, ja, irgendwie sowas, und sagen, die guten alten Zeiten, und früher, als sozusagen die Rollen noch klar waren, da war alles besser. An dieser Stelle gilt es einfach auch klar zu sagen, das stimmt so erstens nicht, und zweitens, wir haben uns als Gesellschaft auch weiterentwickelt, beziehungsweise wenn hier einfach diskriminierende, rassistische, faschistische, wie auch immer Dinge sozusagen produziert werden, dass wir dann einfach auch klar sagen, nein, hier ist eine Grenze und sozusagen auch begrenzen. Und in diesem Dreieck neue Perspektiven zu zeigen, problematische Perspektiven, ich zeige es immer so im Reizwort, toxische Perspektiven zu begrenzen, indem man sagt, hier geht es nicht weiter. Und sozusagen gleichzeitig irgendwie zu fördern, das heißt, das, was Männer ja auch mitbringen. Naja, in der Sozialarbeit geht es ja auch mal darum, wir können ja nur mit dem arbeiten, was die Leute selber mitbringen. Wir können es ja nicht in die Leute reinzaubern. Ja, das heißt, wir haben ja immer diesen Ressourcenblick, was bringt jemand mit? Und davon mehr zu machen, das ist fördern. Ja? Und das ist mal ganz tief drin, sozusagen, dass soziale Arbeit an dieser Stelle, in die soziale Arbeit mit Männern eine Gleichstellungsarbeit wird, weil das, worüber ich gerade gesprochen habe, nicht nur den Männern in ihrer individuellen Problemlage dient, sondern eigentlich der ganzen Gesellschaft. Ja, wenn Leute irgendwie eine Begrenzung erfahren darin, was sie sagen können und was sie sagen dürfen an bestimmten Stellen, ja, sozusagen, wo man sagt, das ist nicht mehr okay, dann dient es auch der Gesellschaft, weil sie vielleicht an anderer Stelle auch nicht mehr machen. Darum, wo Männer sich immer wieder selber im Weg stehen, sozusagen, oder sozusagen, indem sie die eigenen Gefühle nicht wahrhaben, und sozusagen, dann ist das auch ein Problem für die anderen, sozusagen für ihre Partnerschaften. Beispielsweise. Und an dieser Stelle tun wir auch was über diese Person hinaus für die Partnerschaft. Ne? Und insofern tun wir in unserer Arbeit eben sozusagen, arbeiten wir am einzelnen Menschen, aber für die Gesellschaft.
4: Die alten Männerrollen sind nach wie vor existent. Die Herausforderungen und Anforderungen an Männer sind neue. Wie geht man am besten damit um?
6: Ja, also für die Frage für mich zu beantworten, mir fällt es nicht so sehr schwer damit. Ich würde aber von vornherein auch sagen, dass ich ein relativ privilegiertes Leben insgesamt führe. Ich bin behütet aufgewachsen. Ich hatte immer eine sehr große Vielfalt an Freunden. Da war schon immer Vielfalt auch da. Und das habe ich gesehen. Dann habe ich große Bildungschancen gehabt. Ich habe Abi gemacht, ich habe studiert. Ich habe noch quasi eine weitere Ausbildung, Supervision und Coaching gemacht. Auch da bin ich begegnet. Das heißt, mein Blick hat sich sowieso schon geweitet, weil ich immer wieder vielen, vielen Menschen in vielen Lebenssituationen begegnet bin. Und von daher, diese Anforderungen, die jetzt für manche tatsächlich vielleicht neu sind, die sind für mich gar nicht so neu gewesen. Das heißt, es für mich selber zu bewältigen war natürlich an den Knackpunkten, wo ich zum Beispiel selber Kinder bekommen habe, ist noch nicht so lange her. Ich bin Spätvater geworden, weil ich mich vielleicht vorher auch selber erst mal ausgelebt habe. Ja, beispielsweise. Und gesagt, jetzt bin ich, also ich hatte eine Zeit in meinem Leben, wo ich sage, jetzt bin ich dran, ich kümmere mich vor allem um mich. Ich gehe reisen, sozusagen habe mein Vergnügen und gehe weg, treffe Freunde sozusagen und ähnliches. Und irgendwann war dann Partnerschaft wichtiger, habe eigene Kinder, dann haben sich Fragen nochmal ganz anders gestellt. Sozusagen, wie trete ich als Vater auch diesen Kindern gegenüber auf?
4: Thorsten Weber ist Spätvater geworden. Inzwischen hat er zwei Söhne. Was will er ihnen mit auf den Weg geben?
6: Jetzt muss ich kurz tatsächlich nachdenken, weil ich jetzt gegrübelt habe, was würde ich eigentlich vielleicht anders machen, als es mir begegnet ist in meiner eigenen Erziehung. Ich bin Einzelkind, auch Sohn sozusagen, aber ich bin auch auf das gestoßen, sozusagen mein Vater ist netter Kerl, ne? Aber über Gefühle hat er auch nie gesprochen, auch nicht mit mir, hat sich auch nicht dafür großartig interessiert, sozusagen für das Thema. Und da denke ich mir, das würde ich schon auch anders machen, sozusagen. Das Authentische irgendwie auch mit rüberbringen, als, sozusagen, also auch die Vielfalt und die Bandbreite transportieren. Ich habe für mich nicht den Anspruch, sozusagen, ich will das klassische Vorbild für meine Söhne sein und sozusagen, und ich arbeite daran, dass sie sozusagen immer, wenn sie an Männlichkeit denken, mich als Vorbild haben sollen. Explizit bin ich da gar nicht unterwegs, sondern mir ist eigentlich klar, ich bin Rollenvorbild. Und das ist an manchen Stellen geht das natürlich auch mal schief, weil ich sozusagen stehe auch manchmal unter Stress, bin dann laut oder schreie oder irgendwas sozusagen. Das passiert natürlich irgendwie auch. Oder bin völlig genervt von dem, was da irgendwie gerade ist. Und da bin ich auch authentisch. Was ich dann mache, ist auch, ich entschuldige mich dann auch. Also das heißt, wenn ich denke, es ist irgendwie, da bin ich über das Ziel hinausgeschossen oder ich habe doch gar nicht erreicht, was ich will. Jetzt habe ich irgendwie quasi meine eigene Frust da rausgelassen. Dann kann ich trotzdem dahingehen und ganz sagen, sorry, das war eigentlich falsch, weil ich wollte eigentlich was ganz anderes. Ich wollte, dass du was veränderst. Und ich glaube nicht, dass ich es irgendwie geschafft habe. Das heißt, irgendwie nochmal auch mit den eigenen Kindern darüber zu sprechen, wie man erzieht. Ja, also in den Worten, die sie verstehen und in dem, und das verstehen Kinder an bestimmten Stellen, dass ich eine besondere Position habe und auch für sie verantwortlich bin. Also das habe ich mir vorgenommen

0: Kindergarten, dort müssen wir sowieso austoben, sozusagen. Also als Eltern sind Kinder auch dabei, handwerkliche Sachen zu lernen. Die habe ich nie gelernt als Kind, meine Eltern. Und ich erlebe meine Söhne da tatsächlich auch mit dem auskommt, was, also oft mit dem auskommt, was ist. Die haben formulieren wenig Ansprüche an, ich will Dinge haben oder irgendwas, sondern die sind beide sehr kreativ, malen, basteln, tun, machen. Oft mit dem, was da ist. Und dann tut es einfach ein Stück Draht, kannst du mir Draht mitbringen aus dem Baumarkt oder Bauschaum oder irgendwie sowas. Ne? Also irgendwie. Und da denen eher den Rücken frei zu halten, dass die sich entwickeln können. Und auch das gilt für mich wieder fördern, öffnen, begrenzen. An dieser Stelle, wo ich denke, da fehlt ihnen was, das zu fördern. An der Stelle, wo ich denke, das sehen die gar nicht, das zu öffnen. Und an der Stelle, wo ich sage, im Moment, das jetzt wird es mir zu pumpig oder irgendwie ist es mir ein bisschen zu viel Computer, da zu begrenzen. Da sind wir wieder an dieser Stelle, ne, wo wir schon mal waren. Und da bin ich, glaube ich, auf einem Weg, der verschlungen ist und trotzdem, glaube ich, irgendwie es richtig anfühlt.
1: Und wie geht es weiter mit dem Thema Gleichstellung und den Rollenbildern, den Männerbildern in unserer Gesellschaft?
0: Ich nehme wahr, dass der Populismus steigt, dass wir im Zeitalter irgendwie des Meinens angekommen sind, das Wissen, was lange einen hohen Wert hatte mit der Aufklärung, was sozusagen lange als Maßstab gilt oder galt, nämlich zu wissen oder das eigene Handeln auf Wissen zu stützen, dass das zunehmend brüchig wird und Leute sich auf Meinen und Meinungen stürzen und das auch für sich in Anspruch nehmen, bestimmte Sachen und im Sinne der Gleichstellung erlebe ich in vielen Bereichen, ich will gar nicht leugnen, dass es in vielen Bereichen auch vorwärts geht, aber wir haben auch ein Rollback an vielen Stellen, wo wir auch Gewissheiten hatten. Ich habe neulich eine Fortbildung gemacht zum Thema Männerbilder und musste mich leider damit auseinandersetzen, mit sozusagen den wirklich toxischen Inszenierungen, die gerade aus dieser Fitness-Influencer-Geschichte da kommen, sozusagen an Botschaften an Jungs kommen, was sie für Reichweiten transportieren. Ich sehe, was politisch los ist, wo wieder Eigensinn und mit dem Kopf durch die Wand und sozusagen Hauptsache ich irgendwie eine große Rolle spielen und wo Leute das auch selbstverständlich für sich in Anspruch nehmen, wo der patriarchale Geschichten im nächsten Raum kommen. Und da würde ich sagen, da müssen wir echt aufpassen und dürfen uns, glaube ich, als auch Träger der gleichstellungsorientierte Männerarbeit macht, nicht zu sehr in der sozialen Arbeit, in der Arbeit am Individuum verschanzen. Ja, das ist wichtig, aber wir haben auch einen gesellschaftlichen Auftrag. Und der heißt Gleichstellung. Das heißt, mit anderen Geschlechtern, nicht im Gleichschritt, aber gemeinsam dafür zu sorgen, dass wir eine bessere Gesellschaft kriegen. Und das klingt jetzt normativ, eine bessere Gesellschaft, aber ich will wirklich tatsächlich in einer anderen Gesellschaft leben und ich will auch, dass meine Kinder wirklich auch positive Utopien haben wieder. Ich nehme gerade eher viel Dystopisches wahr. Ja, sehr negative Zukunftsentwürfe. Und ich sehe auch unseren Auftrag, an dieser Stelle positiv zu bleiben und positive Bilder zu entwerfen.
1: Männer, Männerbilder und Gleichstellungsarbeit. Darüber haben wir heute in der ersten Ausgabe der Männerstimmen gesprochen. Mit dem Schriftsteller Jens Biski und mit Thorsten Weber vom Männernetzwerk Dresden. Beide haben spannende Biografien und schaffen es auf ihre Art und Weise, anderen Menschen die Augen zu öffnen und mal einen Perspektivwechsel zu wagen. Besonders bewegt hat mich die Geschichte von Andy, der mit seiner Art als Jugendlicher permanent angeeckt ist, aber dennoch seinen Weg gegangen ist, weil Menschen ihm einerseits ihr Ohr und ihr Vertrauen geschenkt haben, andererseits aber auch klare Grenzen gesetzt haben. Es geht hier nicht um geradlinige Biografien, sondern um Engagement, Offenheit und einen kritischen und gleichermaßen wohlwollenden Blick auf Männlichkeit. Es geht um Gleichstellung. Ein gutes Beispiel dafür ist Thomas Kionell aus Zittau. Er hat in der Wendezeit das neue Forum mitbegründet, er war in der Karate-Nationalmannschaft, war in der Werbebranche und zeigt jetzt Menschen den Weg zu mehr Achtsamkeit. Ihn lernt ihr in der nächsten Episode der Männerstimmen kennen. Diese Sendereihe gibt es als Podcast und als Radiosendung. Danke an Sascha Möckel, Jens Biski und Thorsten Weber, an Lars Kleber und an Tonmeister Oliver Stahn. Ich bin Jens Steiner. Guckt doch mal bis zur nächsten Folge, welche Stellschrauben ihr in eurem Alltag in Richtung Gleichstellung bewegen könnt.

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1: Boah, ich hoffe, ich kann das jetzt alles richtig deuten, wie lang was und so.

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1: Am 27. Juni 2001 wurde Süleyman Taşköprü von Terroristen des NSU erschossen. Kurz nach der Grundschule kam das spätere dritte Mordopfer des NSU nach Hamburg. Die Kindheit verbrachte Süleyman Taşköprü im westanatolischen Afyonkarahisar. Nachdem er in Deutschland angekommen war, ging er zunächst in Hamburg-Altona zur Schule, später dann auf die höhere Handelsschule und wurde schließlich Lebensmittelhändler. Im Alter von 28 Jahren wurde er Vater einer Tochter. Laut den Aussagen seines Stammfriseurs interessierte er sich sehr für Fußball und war Fenerbahçe Istanbul-Fan. Am Vormittag des 27. Juni kamen die zwei Täter des NSU in sein Gemüsegeschäft in der Schützenstraße in Hamburg-Bahrenfeld. Das Opfer wurde von drei Kugeln in den Kopf getroffen, die aus zwei verschiedenen Pistolen abgefeuert wurden. Als Süleyman Taşköprü's Vater gegen 11.15 Uhr von einem Einkauf in einem Großmarkt zurückkam, fand er seinen sterbenden Sohn auf dem Fußboden. Die Ermittler ignorierten anschließend die Aussage des Vaters, der zwei Fahrradfahrer in unmittelbarer Nähe des Ladens gesehen hatte, und konzentrierten sich, wie bei den anderen Opfern des NSU mit Migrationsgeschichte auch, auf vermeintliche Hinweise im Bereich der organisierten Kriminalität. Dazu befragten sie auch eine Wahrsagerin. Für die Angehörigen gab es nach dem Mord neben der Trauer eine weitere enorme Belastung. Da viele Medien die Spekulation der Sicherheitsbehörden übernahmen, war im Zusammenhang mit dem Mord von Schwarzgeld und Mafia zu lesen. Anschließend hatten sich viele Bekannte von der Familie abgewandt. Der nationalsozialistische Untergrund und die rassistische Tatmotivation wurde erst im November 2011 öffentlich bekannt, als Uwe Mundlos und Uwe Böhnhardt tot in ihrem ausgebrannten Wohnmobil gefunden wurden und Beate Zschäpe ihre Wohnung angezündet und Bekennervideos versandt hatte. Obwohl das Terrornetzwerk zwischen 2000 und 2007 10 Menschen ermordete, zusätzlich 43 Mordversuche unternahm sowie 3 Sprengstoffanschläge und 15 Raubüberfälle durchführte, wurden sie von den Sicherheitsbehörden angeblich nicht vorher entdeckt, trotz zahlreicher Kontakte von V-Leuten zu den Neonazis. Der Prozess gegen den NSU fand vom 6. Mai 2013 bis 11. Juli 2018 in München statt. Die Bundesanwaltschaft hatte sich festgelegt, dass der nationalsozialistische Untergrund aus dem Trio Beate Zschäpe, Uwe Böhnhardt und Uwe Mundlos bestand. Die Hinterbliebenen der Mordopfer und viele ExpertInnen der rechtsterroristischen Szene bezweifeln die These und gehen von einem größeren Netzwerk aus. Beate Zschäpe wurde zu lebenslanger Freiheitsstrafe verurteilt. Die 4 Mitangeklagten hatten teils deutlich geringere Strafen erhalten, als von der Bundesanwaltschaft gefordert.
2: Dieser Text stammt aus dem Buch »Kein Vergessen – Todesopfer rechter Gewalt in Deutschland nach 1945« von Thomas Bildstein, erschienen im Unrast Verlag.
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Ich lese Sylvia Platt. Ich höre Bikini Kill und esse Tofu. 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

0: woher nehmen wir uns überhaupt das Recht, so über Lebewesen zu verfügen, die fühlen und denken können?
1: Die menschengemachte, wirtschaftlich globalisierte kapitalistische Weltordnung ist der Grund für dieses tägliche Massaker. Und weil diese Weltordnung menschengemacht ist und nicht irgendeinem Gesetz entspricht, muss man

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Ich bin Arbeiter und arbeite in einer Staubsaugerfabrik. Meine Frau kann einen Staubsauger gut brauchen. Deshalb nehme ich jeden Tag ein Einzelteil mit. Zu Hause will ich den Staubsauger zusammensetzen. Aber wie ich es auch mache, es wird immer eine Maschinenpistole draus.

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